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1: Ich bin Helen Martin. Nach dem mutmaßlich islamistischen Terroranschlag auf den Christopher Street Day in Berlin gab es in mehreren deutschen Städten Mahnwachen, um der Opfer zu gedenken, auch in München. Laut Veranstaltern und Polizei kamen 4000 Menschen auf dem Marienplatz zusammen. Münchens Oberbürgermeister Krause hatte zuvor am Rathaus Regenbogenflaggen hissen lassen, als Symbol der Toleranz. Wie umgehen mit islamistischen Gefährdern in Deutschland? Diese Frage stellt sich nach dem tödlichen Anschlag auf den Berliner CSD. Wie das Redaktionsnetzwerk Deutschland berichtet, betrachtet das Bundeskriminalamt aktuell 410 Menschen als islamistische Gefährder. Als Gefährder gelten Menschen, denen größere Gewalttaten wie Anschläge zugetraut werden. Bundesinnenminister Dobrindt will, dass Gefährder künftig nicht mehr nach dem Jugendstrafrecht behandelt werden. Laut einer Studie des Instituts der deutschen Wirtschaft ist die Nettozuwanderung nach Deutschland, also Zuwanderung minus Abwanderung, letztes Jahr auf 235.000 Personen gesunken und hat sich damit seit 2023 mehr als halbiert. Darüber berichtet die Rheinische Post. Das Institut nennt drei Gründe: weniger Asylbewerber, eine Rückwanderung von EU-Arbeitskräften und mehr Deutsche, die das Land verlassen. Das Institut warnt vor Folgen für den Arbeitsmarkt und die Innovationskraft der Wirtschaft. Bundeskanzler und CDU-Parteichef Merz tauscht das Personal in mehreren Ämtern in der Regierung, der Partei und der Fraktion aus. Die neuen Kabinettsmitglieder sollen am Mittwoch ihre Ernennungsurkunden von Bundespräsident Steinmeier erhalten. David Riemer berichtet.
2: Die Vereidigung der neuen Minister ist für die erste Sitzungswoche des Bundestags nach der Sommerpause vorgesehen, also im September. Betroffen sind Carsten Linnemann als neuer Gesundheitsminister, Nina Wagen wechselt als Chefin ins Kanzleramt und Steffen Bilger ist als neuer Verkehrsminister vorgesehen. Kritik kommt vom früheren Chefjuristen des Bundespräsidialamts Pieper. Die Amtsgeschäfte ohne Vereidigung zu übernehmen, hält er für verfassungsrechtlich unsauber.
1: US-Präsident Trump will vor den Parlamentswahlen im November das Wahlrecht umbauen und zieht dafür vor den obersten Gerichtshof. Das Justizministerium hat einen Eilantrag eingereicht, nachdem eine untere Instanz Trumps Wahlrechtsdekret gestoppt hatte. Er will unter anderem strengere Ausweispflichten und neue Regeln für die Briefwahl einführen.
3: Der Autoverkehrsdienst meldet normalen Verkehr in und um München.

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1: Sie hören Radio Today, 89 München, die genaue Zeit. Es ist jetzt 3 Uhr und eine Minute.

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1: Ich bin Helen Martin. Experten des Instituts der deutschen Wirtschaft warnen davor, dass sich der Fachkräftemangel verschärfen könnte. Der Hintergrund: Die Nettozuwanderung, also Zuwanderung minus Abwanderung, ist letztes Jahr auf 235.000 Personen gesunken. 2023 waren es noch 663.000. Das Institut nennt dafür drei Gründe: weniger Asylanträge, EU-Zuwanderer, die in ihre Heimat zurückkehren, und immer mehr Deutsche, die das Land verlassen. Der mutmaßliche Attentäter des Berliner CSDs war schon seit Wochen als islamistische Hochrisikoperson eingestuft. Das berichten NDR, WDR und Süddeutsche Zeitung. Demnach hatte das BKA ihn als Gefährder bewertet. Außerdem wurde seine Wohnung von den Sicherheitsbehörden überwacht. Ungefähr eine Stunde vor dem Anschlag wurde der 21-Jährige gefilmt, wie er das Haus verlassen hat. Die Behörden hatten die engmaschige Überwachung des Mannes zurückgefahren, weil es keine Hinweise auf Anschlagspläne gegeben habe. In Südfrankreich versucht die Feuerwehr nach wie vor, die verheerenden Waldbrände einzudämmen. Laut Präsident Macron macht vor allem der größere der beiden Brände bei Bordeaux den Einsatzkräften zu schaffen. Rachel Sommer berichtet.
2: Ab heute schnellen die Temperaturen wieder in die Höhe und die trockene Hitze könnte das Feuer weiter anfachen. Um zu verhindern, dass die Flammen noch weiter um sich greifen, haben die Einsatzkräfte unzählige Schneisen in den Wald gerodet. Mehr als 4000 Feuerwehrleute und Soldaten sind in der Region im Einsatz. Ab heute helfen auch deutsche Kräfte bei den Löscharbeiten.
1: Im November sind in den USA die Kongresswahlen und wenn es nach Präsident Trump geht, werden davor noch verschärfte Wahlregeln eingeführt. Dafür hat das Justizministerium einen Eilantrag eingereicht. Zuvor hatten Gerichte Trumps Dekret gestoppt, das unter anderem Staatsbürgerschaftsnachweise für Wähler und Einschränkungen bei der Briefwahl vorsieht. Treibt sich im Allgäu ein Bär rum? Dieser Verdacht war aufgekommen, nachdem letzten Dienstag im Landkreis Oberallgäu vermeintlicher Bärenkot entdeckt worden war. Das Bayerische Landesamt für Umwelt hat jetzt aber Entwarnung gegeben. Die Hinterlassenschaften kommen nicht von einem Bären, sondern von einem Dachs. Zuletzt war im Frühjahr 2023 ein Braunbär im Allgäu unterwegs.
3: Der Autoverkehrsdienst meldet normalen Verkehr in und um München.

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1: Sie hören Radio Today, 89 München, die genaue Zeit. Es ist jetzt 4:02 Uhr.

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1: Ich bin Helen Martin. Wie umgehen mit islamistischen Gefährdern? Diese Frage stellt sich nach dem tödlichen Anschlag auf den Berliner CSD. Wie das Redaktionsnetzwerk Deutschland berichtet, betrachtet das Bundeskriminalamt aktuell 410 Menschen als islamistische Gefährder. Bundesinnenminister Dobrindt dazu im ZDF.
2: Ich bin sehr dafür, dass wir uns darüber unterhalten in der Politik, ob wir nicht bei Gefährdern das Jugendstrafrecht einfach nicht mehr anwendbar machen. Dass wir bei Gefährdern die Fußfessel zur obligatorischen Regel machen und dass wir dafür sorgen, dass Gefährder auch in Präventivhaft genommen werden können.
1: Der mutmaßliche Attentäter vom CSD war laut Medienberichten als Hochrisikoperson eingestuft worden. Das ist nochmal eine konkretere Bewertung. Derweil hat es am Abend in mehreren Städten in Deutschland Mahnwachen gegeben, um der Opfer des CSD-Anschlags zu gedenken. Auch in München. Rund 4000 Menschen waren dazu auf dem Marienplatz. Davor hatte Münchens Oberbürgermeister Krause am Rathaus Regenbogenflaggen aufhängen lassen, um ein Zeichen für Toleranz zu setzen. Die Sorge in Südfrankreich ist groß. Eine neue Hitzewelle soll kommen und die könnte die Waldbrände bei Bordeaux weiter anfachen. Momentan ist der kleinere der beiden Brände unter Kontrolle, der größere aber nicht. Über 200.000 Menschen sind schon in Sicherheit gebracht worden. Ab heute helfen auch Einsatzkräfte aus Deutschland. Deutschland kämpft mit einer dreifachen Migrationswende. Zumindest bezeichnet es so das Institut der deutschen Wirtschaft, wie die Rheinische Post berichtet. Demnach ist die Nettozuwanderung letztes Jahr auf 235.000 Personen gesunken und hat sich damit mehr als halbiert im Vergleich zu 2023. Als Gründe nennt das Institut weniger Asylbewerber, eine Rückwanderung von EU-Arbeitskräften und mehr Deutsche, die das Land verlassen. Die US-Regierung hat beim obersten Gerichtshof einen Eilantrag gestellt, um Briefwahleinschränkungen noch vor den Zwischenwahlen im November durchzusetzen. Präsident Trump hatte per Dekret unter anderem verfügt, dass Briefwahlunterlagen nur noch an registrierte Wähler verschickt werden dürfen. 23 Bundesstaaten hatten dagegen geklagt und in zwei Instanzen gewonnen.
3: Der Autoverkehrsdienst meldet auf der A99 von München Nord in Richtung München Süd. Achten Sie bitte zwischen Aschheim, Ismaning und Kirchheim auf einen herrenlosen Reifen auf der Fahrbahn. Noch einmal auf der A99, diesmal zwischen dem Kreuz München Ost und Vaterstetten West, ebenfalls von München Nord in Richtung München Süd. Hier liegt ein einzelner Reifen auf der Straße und kann gefährlich werden. Ihr Autoverkehrsdienst wünscht gute Fahrt.

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1: Sie hören Radio Today, 89 München, die genaue Zeit. Es ist jetzt 5 Uhr und eine Minute.

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1: Ich bin Helen Martin. Guten Morgen. Der mutmaßliche Attentäter des Berliner CSDs war schon seit Wochen als islamistische Hochrisikoperson eingestuft. Das berichten NDR, WDR und Süddeutsche Zeitung. Demnach hatte das BKA ihn als Gefährder bewertet. Außerdem wurde seine Wohnung von den Sicherheitsbehörden überwacht. Ungefähr eine Stunde vor dem Anschlag wurde der 21-Jährige gefilmt, wie er das Haus verlassen hat. Die Behörden hatten die engmaschige Überwachung des Mannes zurückgefahren, weil es keine Hinweise auf Anschlagspläne gegeben habe. Laut einer Studie des Instituts der deutschen Wirtschaft ist die Nettozuwanderung nach Deutschland, also Zuwanderung minus Abwanderung, letztes Jahr auf 235.000 Personen gesunken und hat sich damit seit 2023 mehr als halbiert. Darüber berichtet die Rheinische Post. Das Institut nennt drei Gründe: weniger Asylbewerber, eine Rückwanderung von EU-Arbeitskräften und mehr Deutsche, die das Land verlassen. Das Institut warnt vor Folgen für den Arbeitsmarkt und die Wirtschaft. Die CSU-Bundestagsabgeordneten schließen heute ihre Sommerklausur im oberfränkischen Kloster Banz bei Bad Staffelstein ab. Zu Gast ist unter anderem Ungarns Außenministerin Anita Orban. Sie gehört der Regierung des neuen, europafreundlicheren Ministerpräsidenten Peter Motyo an. Gestern, an Tag 1 des Treffens, ging es unter anderem um Verteidigungs- und Technologiethemen. In Südfrankreich versucht die Feuerwehr nach wie vor, die verheerenden Waldbrände einzudämmen. Laut Präsident Macron macht vor allem der größere der beiden Brände bei Bordeaux den Einsatzkräften zu schaffen. Rachel Sommer berichtet.
2: Ab heute schnellen die Temperaturen wieder in die Höhe und die trockene Hitze könnte das Feuer weiter anfachen. Um zu verhindern, dass die Flammen noch weiter um sich greifen, haben die Einsatzkräfte unzählige Schneisen in den Wald gerodet. Mehr als 4000 Feuerwehrleute und Soldaten sind in der Region im Einsatz. Ab heute helfen auch deutsche Kräfte bei den Löscharbeiten.
1: US-Präsident Trump will vor den Parlamentswahlen im November das Wahlrecht verschärfen und zieht dafür vor den obersten Gerichtshof. Das Justizministerium hat einen Eilantrag eingereicht, nachdem zwei niedrigere Instanzen Trumps Wahlrechtsdekret gestoppt hatten. Er will unter anderem strengere Ausweispflichten und neue Regeln für die Briefwahl einführen.
3: Der Autoverkehrsdienst meldet normalen Verkehr in und um München.

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3: Es ist ganz genau 6 Uhr und 2 Minuten geworden. Wir messen 16 Grad in München-Thalkirchen. Somit startet sie die Dienstagsausgabe der Morgenwelle.
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1: Ich bin Oliver Urbanke. Guten Morgen. Wie umgehen mit islamistischen Gefährdern? Diese Frage stellt sich die Politik nach dem tödlichen Anschlag auf den Berliner CSD. Wie das Redaktionsnetzwerk Deutschland berichtet, stuft das Bundeskriminalamt aktuell 410 Menschen als islamistische Gefährder ein. Bundesinnenminister Dobrindt dazu im ZDF.
2: Ich bin sehr dafür, dass wir uns darüber unterhalten in der Politik, ob wir nicht bei Gefährdern das Jugendstrafrecht einfach nicht mehr anwendbar machen. Dass wir bei Gefährdern die Fußfessel zur obligatorischen Regel machen und dass wir dafür sorgen, dass Gefährder auch in Präventivhaft genommen werden können.
1: Der mutmaßliche Attentäter vom CSD war laut Medienberichten als Hochrisikoperson eingestuft worden. Das ist nochmal eine konkretere Bewertung. Derweil hat es am Abend in mehreren Städten in Deutschland Mahnwachen gegeben, um der Opfer des CSD-Anschlags zu gedenken, auch in München. Rund 4000 Menschen waren dazu auf dem Marienplatz. Davor hatte Münchens Oberbürgermeister Krause am Rathaus Regenbogenflaggen aufhängen lassen, um ein Zeichen für Toleranz zu setzen. Experten des Instituts der deutschen Wirtschaft warnen davor, dass sich der Fachkräftemangel verschärfen könnte. Der Hintergrund: die Nettozuwanderung, also Zuwanderung minus Abwanderung, ist letztes Jahr auf 235.000 Personen gesunken. 2023 waren es noch über 660.000. Das Institut nennt dafür drei Gründe: weniger Asylanträge, EU-Zuwanderer, die in ihre Heimat zurückkehren, und immer mehr Deutsche, die das Land verlassen. Die Sorge in Südfrankreich ist groß. Eine neue Hitzewelle soll kommen und die könnte die Waldbrände bei Bordeaux weiter anfachen. Momentan ist der kleinere der beiden Brände unter Kontrolle, der größere aber nicht. Über 200.000 Menschen sind schon in Sicherheit gebracht worden. Ab heute helfen auch Einsatzkräfte aus Deutschland. Viele Menschen in Deutschland kaufen sich selbst Geschenke, vor allem als Erinnerung an besondere Momente. Das zeigt eine Umfrage der FOM Hochschule. Im Schnitt geben die Befragten rund 2000 Euro im Jahr für solche Selbstgeschenke aus. Am beliebtesten sind Kleidung, Reisen und gutes Essen.
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3: Und der Radio Tude Verkehrsdienst meldet: Autobahn A8 München Richtung Salzburg. Zwischen Weyern und Irschenberg, hier ist der rechte Fahrstreifen blockiert durch einen defekten LKW.
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3: Geblitzt wird nach wie vor die Ismaninger Straße in München stadtauswärts in der 30er-Zone, dann in der Ortseinfahrt Putzbrunn von München kommend und im Planegg die Münchner Straße. Und sollten Sie noch einen vierten irgendwo sehen, dann rufen Sie uns am besten gleich direkt im Studio an unter 089 723 2000.
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3: Heute scheint von früh bis spät die Sonne, dazu sind nur ein paar harmlose Wolken unterwegs. Die Höchstwerte liegen zwischen 25 und 29 Grad. Auch die nächsten Tage gibt es viel Sonnenschein und es wird hochsommerlich warm. Die Temperaturen von teils bis zu 35 Grad. 40 Grad werden nicht erreicht. In München, Thalkirchen in Bellechurchen messen wir derzeit 16 Grad. Und zum Abschluss noch die genaue Zeit. Es ist jetzt 6 Uhr und genau 19 Minuten.

0: Die Industriestadt Tangshan in der nordchinesischen Provinz Hebei wurde am 28. Juli im Jahr 1976 um 3.42 Uhr durch ein sagenhaftes Erdbeben der Magnitudenstärke 7,8 fast vollständig zerstört. Das ist ein Thema heute beim Blick ins historische Kalenderblatt. Und wir betrachten den Nonnenfalter. Das war einmal eine Plage in München. Man glaubt es kaum, aber so war es. Nämlich am 28. Juli im Jahr 1890. Hören Sie gleich die Einzelheiten.
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1: Today History, heute ist Dienstag, der 28. Juli. Wir freuen uns an der Radio Today Morgenwelle. Jetzt der Blick ins historische Kalenderblatt. Die Industriestadt Tangshan in der nordchinesischen Provinz Hebei wurde am 28. Juli 1976 um 3.42 Uhr durch ein Erdbeben der Magnitudestärke 7,8 fast vollständig zerstört. Das Erdbeben richtete selbst im 140 Kilometer entfernten Peking noch Schäden an. Es gab mehrere Nachbeben, eines erreichte die Stärke 7,1. Insgesamt wurden 5,3 Millionen Häuser unbewohnbar. Die chinesische Regierung sprach von mehr als 240.000 Toten und mehr als 160.000 Schwerverletzten. Realistische Schätzungen veranschlagen die tatsächliche Zahl der Toten jedoch auf 650.000 bis 800.000. Das Tangshan-Erdbeben ist damit das verheerendste Beben der Menschheitsgeschichte nach dem Erdbeben im chinesischen Shaanxi im Jahr 1556 mit 830.000 Toten. Seit 2017 erinnert im Zentrum der wieder aufgebauten Stadt eine Steinmauer mit den Namen der über 240.000 Opfer an die Katastrophe. Und am 28. Juli im Jahr 1890 wurden Teile Münchens von zehntausenden Schmetterlingen heimgesucht. Die Hofgärten, die Bogenhausener Anlagen, der englische Garten und verschiedene Biergärten. Der gut besuchte Garten des Franziskanerkellers wurde innerhalb von wenigen Minuten von einer Wolke Nonnenfaltern überfallen. Die Gäste flüchteten panikartig und ließen sogar gut eingeschenkte frische Massen stehen. Der zuletzt gemeldete Blitzer steht im Planegg an der Münchner Straße. Wenn auch Sie Blitzer sehen, dann rufen Sie uns am besten gleich direkt im Studio an unter 089 723 2000. 6 Uhr und mittlerweile 31 Minuten. Es ist eine Minute nach halb sieben. 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

Bundeskanzler Merz setzt den Personalumbau fort. Der CDU-Vorstand wählte die bisherige Schatzmeisterin Franziska Hoppermann zur neuen Generalsekretärin. Sie folgt auf Carsten Linnemann, der jetzt Gesundheitsminister wird. Zugleich wächst in der Union die Kritik an Merz' Personalentscheidungen und seinem Umgang mit betroffenen Politikern. 6 Uhr und genau 38 Minuten, 8 Minuten nach halb 7, Radio Today, die Morgenwelle.

0: für die Dienstagsausgabe der Radio Tour Morgenwelle. Dienstag, der 28. Juli. Die Zeit 6.45 Uhr. Das heißt, es ist ganz genau 7:15 Uhr. 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
0: Sachsen-Anhalts AfD-Spitzenkandidat Ulrich Siegmund hat sich gegen Sanktionen und für die Nutzung von Gas aus Russland ausgesprochen. Wir werden selbstverständlich das Thema der ideologischen Energiepolitik auf die Tagesordnung heben, und zwar so, dass wir uns gegen Sanktionen stark machen für günstige Energie, egal aus welchem Land, weil wir einfach unsere Wettbewerbsfähigkeit behalten müssen, sagte Siegmund in Magdeburg. Der mutmaßlich islamistische Terroranschlag in Berlin wird nach Einschätzung des Politikwissenschaftlers Thorsten Faas spürbare Auswirkungen auf den Wahlkampf haben. Wir sehen bereits, dass sich der Fokus der Medien und damit auch der Öffentlichkeit verschiebt. Fragen der inneren Sicherheit und der Integration stehen jetzt ganz im Fokus. Alles andere wird in den Hintergrund gedrängt. Anschläge wie der am Wochenende können nach Einschätzung des Experten die politische Stimmung maßgeblich verändern oder sogar wahlentscheidend sein.

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Die KI-gestützte Inszenierung von Wagners Rheingold bei den Bayreuther Festspielen spaltet das Publikum und rief neben Applaus auch lautstarke Buhrufe hervor. Da ein schlüssiges Regiekonzept fehlte und die weitgehend reglosen Sänger in den wirren KI-Visualisierungen untergingen, zog sich die Aufführung über viele verspürbar in die Länge. Ein Erfolg war hingegen der musikalische Teil. Der zuletzt gemeldete Blitzer steht in Planegg an der Münchner Straße und für weitere Blitzer am besten die Studionummer 723 2000.

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3: Es ist ganz genau 7:02 geworden. Wir messen 16 Grad in München-Thalkirchen. 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

Der Robert hat gerade angerufen, es gibt einen neuen Blitzer. Er meldet in München, die Pilgersheimer Straße wird geblitzt. Pilgersheimer Straße neu hinzugekommen. Vielen Dank, Robert. Wenn auch Sie Blitzer melden wollen, dann am besten direkt die Studionummer 089 7 23 2000, 7 Uhr und 12 Minuten.

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1: Ich bin Oliver Urbanke. Guten Morgen. Weltweit werden immer mehr Elektroautos zugelassen, im ersten Halbjahr über 6 Millionen. Aber der E-Automarkt wächst global gesehen etwas langsamer. Diana Kramer berichtet.
2: In Europa hingegen zeigt sich ein klarer Aufwärtstrend. Hier gab es deutlich mehr E-Auto-Neuzulassungen als 2025, auch in Deutschland. Laut Experten beschleunigt hier vor allem die Ölpreisentwicklung die Elektromobilität. Dazu kommen immer bessere Modelle mit hohen Reichweiten zu wettbewerbsfähigen Preisen.
1: Laut Bundeskriminalamt gibt es in Deutschland derzeit 410 Menschen, die als islamistische Gefährder eingestuft werden, berichtet das Redaktionsnetzwerk Deutschland. Diese seien dem Bereich des islamistischen Terrorismus und Extremismus zuzuordnen. Als Gefährder gelten Menschen, denen größere Gewalttaten wie Anschläge zugetraut werden. Das galt auch für den 21-Jährigen, der für den Anschlag am Rande des CSD in Berlin verantwortlich gemacht wird. In Frankreich kämpft die Feuerwehr weiter gegen zwei große Waldbrände an der Atlantikküste und die nächste Hitzewelle steht schon an. Präsident Macron hat bei einem Besuch in Bordeaux gesagt, der kleinere der beiden Brände sei inzwischen unter Kontrolle, der größere bereitet den Einsatzkräften aber noch immer große Probleme. Insgesamt sind 2500 Feuerwehrleute, 18 Löschflugzeuge und 1500 Soldaten im Einsatz. Auch aus Deutschland kommt Hilfe. US-Präsident Trump will vor den Parlamentswahlen im November das Wahlrecht umbauen und zieht dafür vor den obersten Gerichtshof. Das Justizministerium hat einen Eilantrag eingereicht, nachdem eine untere Instanz Trumps Wahlrechtsdekret gestoppt hatte. Er will unter anderem strengere Ausweispflichten und neue Regeln für die Briefwahl einführen. Treibt sich im Allgäu ein Bär rum? Dieser Verdacht war aufgekommen, nachdem letzten Dienstag im Landkreis Oberallgäu vermeintlicher Bärenkot entdeckt worden war. Das Bayerische Landesamt für Umwelt hat jetzt dabei Entwarnung gegeben. Die Hinterlassenschaften kommen nicht von einem Bären, sondern von einem Dachs. Zuletzt war im Frühjahr 2023 ein Braunbär im Allgäu unterwegs.
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3: Und der Radio Tude Verkehrsdienst meldet Autobahn A8 München Richtung Salzburg. Zwischen Wahren und Irschenberg, hier ist der rechte Fahrstreifen blockiert durch einen defekten LKW. Dann die A8 Stuttgart Richtung München. Zwischen Dachau Fürstenfeldbruck und dem Dreieck Eschenried 1 Kilometer Stau. A9 Nürnberg Richtung München. Zwischen Fröttmanning Süd und Frankfurter Ring auch hier 1 Kilometer Stau. A94 Passau Richtung München. Zwischen Auwiesen und Markt Schwaben 6 Kilometer Stau. Im weiteren Verlauf zwischen Dagelfing und Steinhausen 2 Kilometer Stau. A99 zwischen dem Kreuz München West und dem Alacher Dreieck 1 Kilometer Stau. Dann die A99 München Nord Richtung München Südwest bei der A96 1 Kilometer Stau. B304 Dachau Richtung München zwischen Feld Mochinger Straße und Triebstraße, der Klassiker. Und dann gibt es noch 3 Stauungen in München am Mittleren Ring. Einmal zwischen der Echerdinger Straße und Schlüsselbergstraße. Dann von der einen Seite kommen zwischen Landshuter Alleetunnel und Donnersberger Brücke und von der anderen Seite zwischen Sendling und Donnersberger Brücke.
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3: Geblitzt wird die Iserninger Straße statt auswärts in der 30er-Zone, dann in der Ortseinfahrt Putzbrunn von München kommend, in Planegg die Münchner Straße, die Pilgersheimer Straße wird geblitzt, dann die Impler Straße in der 30er-Zone und in Dachau die Theodor-Heuss-Straße. Danke an Sabine. Wenn auch Sie Blitzer melden möchten, dann am besten gleich direkt die Studionummer 089 723 2000.
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3: Heute scheint von früh bis spät die Sonne, da sind nur ein paar harmlose Wolken unterwegs. Die Höchstwerte liegen zwischen 25 und 29 Grad. Auch die nächsten Tage gibt es viel Sonnenschein und es wird hochsommerlich warm. Mit Temperaturen von teils bis zu 35 Grad. 40 Grad werden allerdings nicht erreicht. In München, Thalkirchen, Wellitzschürchen messen wir derzeit genau 17 Grad. Und zum Abschluss noch die genaue Zeit. Es ist mittlerweile 7:21.
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0: 7 Uhr, mittlerweile 23 Minuten. In 7 Minuten ist es 7:30 und um 7:30 startet ja heute wieder die Tude Open Line für private Durchsagen unserer Hörer. Wenn Sie da dabei sein wollen, dann gleich direkt um 7:30 am besten anrufen, weil die ganze Sache dauert nur maximal 3 Minuten. 089-723-2000, das ist die Telefonnummer. Wenn Sie etwas verkaufen möchten, vielleicht suchen Sie auch etwas oder wollen schlicht jemanden grüßen, jemanden, der Ihnen wichtig ist, das dann alles um 7:30 über die Studiotelefonnummer 089-723-2000. Radio zum Mitreden, auch heute wieder die Tude Open Line.
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0: Es ist ganz genau 7.30 Uhr, ganz genau 19:30. Damit startet die Tude Open Line für private Durchsagen unserer Hörer oder Grüße. 089 723 2000 ist die Nummer. Jetzt der Radio zum Mitreden, die Tude Open Line, die Morgenwellenausgabe.
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0: Today. 089-723-2000, das ist die Studionummer hier von Radio Today. Jetzt kann man diese Nummer anrufen für private Kleinanzeigen oder Grüße, wenn Sie etwas anbieten wollen. Vielleicht suchen Sie auch etwas. Vielleicht ein Ersatzteil, den gut erhaltenen Kühlschrank, den Herd oder vielleicht ein Fahrrad, mit dem Sie noch ordentliche Touren machen können. Einfach jetzt anrufen, ausprobieren. Also, Radio Tude, hallo, guten Morgen, wen haben wir als Ersten dran?
2: Ja, guten Morgen, ist die Claudia.
0: Hallo Claudia, was liegt an?
2: Ich würde gerne für einen Freund anrufen, der verkauft einen echten Perserteppich.
0: Mhm. Wie groß ist der? Ja.
2: Der ist groß, 3,12 lang und 2,02 breit.
0: Mhm.
2: Hat mal 7.000 gekostet und jetzt will er den für 500 verkaufen.
0: Für 500?
2: Und jetzt ist er noch gereinigt geworden und genau.
0: Ein Perserteppich?
2: Ja, einen echten.
0: Okay, dann sag uns deine Telefonnummer, Claudia.
2: Ja, 0176-9652-7613.
0: Dann wiederhol die Nummer noch einmal.
2: Hm? 0176-9652-7613.
0: Wunderbar, du, dann drücke ich dir die Daumen, dass sich jemand meldet, gell?
2: Okay, danke.
0: Mach's gut, servus.
2: Ciao.
0: Ein Perverser wurde ein Perserteppich wurde angeboten. Wenn Sie die ein oder andere hier genannte Telefonnummer nicht gleich mitschreiben konnten, überhaupt kein Problem. Die kann man den ganzen Tag über noch einmal nachfragen hier bei uns über die gleiche Nummer. Oder Sie schicken uns noch einfacher eine E-Mail an info@radiotoday.de.
3: Ja, servus, mein Name ist Ralf. Ich habe Lederklamotten im Angebot von einem ehemaligen Harley-Fahrer. Es handelt sich um eine Lederhose Größe 38, ein Lederhemd XXL und eine Lederjacke. Die Person war 1,89 Meter groß bei 100 Kilo. Die Jacke ist ohne Protektoren im Blouson-Schnitt. Alles zusammen bitte nur für insgesamt 120 Euro abzugeben. Die Telefonnummer wäre die 08121 3191. Ich wiederhole 081 21 31 91. Danke, ciao.
0: 089-723-2000, die Telefonnummer für weitere Kleinanzeigen oder Grüße. Damit letzter Aufruf. Wer jetzt hier in der Morgenwellenausgabe noch dabei sein möchte, bitte jetzt zügig anrufen. Ansonsten steigen wir langsam wieder ein ins Musikprogramm. Die nächste Open Line gibt's bei Super Finky heute Nachmittag dann um 16.30 Uhr.
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bin aber mittlerweile 41 Minuten Radio Today, die Morgenwelle. In einem Test von 10 E-Scootern hat der ADAC 7 Modelle mit der Note gut ausgezeichnet. 2 Geräte fielen wegen gebrochener Lenker im Belastungstest durch und viele Modelle verfehlten die vom Hersteller versprochenen Reichweiten ganz erheblich. Kaufinteressenten empfiehlt der Club neben einer Probefahrt vor allem das Tragen eines Helms, um Kopfverletzungen bei Unfällen vorzubeugen.

0: Es ist ganz genau 7.45 Uhr, das heißt, es ist ganz genau Viertel vor 8.
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0: Sachsens Anhalt AfD-Spitzenkandidat Ulrich Siegmund hat sich gegen Sanktionen und für die Nutzung von Gas aus Russland ausgesprochen. Wir werden selbstverständlich das Thema der ideologischen Energiepolitik auf die Tagesordnung heben, und zwar so, dass wir uns gegen Sanktionen stark machen für günstige Energie, egal aus welchem Land, weil wir einfach unsere Wettbewerbsfähigkeit behalten müssen, sagte Siegmund in Magdeburg. Der mutmaßlich islamistische Terroranschlag in Berlin wird nach Einschätzung des Politikwissenschaftlers Thorsten Faas spürbare Auswirkungen auf den Wahlkampf haben. Wir sehen bereits, dass sich der Fokus der Medien und damit auch der Öffentlichkeit verschiebt. Fragen der inneren Sicherheit und der Integration stehen jetzt ganz im Fokus. Alles andere wird in den Hintergrund gedrängt. Anschläge wie der vom Wochenende können nach Einschätzung des Experten die politische Stimmung maßgeblich verändern oder sogar wahlentscheidend sein.

Porsche will bis zum Jahr 2035 weitere 5000 Arbeitsplätze in der Region Stuttgart abbauen. Im Gegenzug wird die Standortsicherung bis Ende 2035 verlängert. Betriebliche Kündigungen sind ausgeschlossen. Der Abbau soll vor allem über Altersteilzeit, Fluktuation und freiwillige Aufhebungsverträge erfolgen. Zugleich plant Porsche Investitionen von rund 2,1 Milliarden Euro.

0: Der zuletzt gemeldete Blitzer steht in Dachau auf der Theodor-Heuss-Straße, der ein Klassiker. Wenn Sie weitere Blitzer sehen, am besten gleich direkt die Studionummer 089 723 2000. 089 723 2000.
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0: Es ist ganz genau 8 Uhr und 3 Minuten geworden. Wir messen 18 Grad in München-Thalkirchen. 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
1: Ich bin Oliver Urbanke. Guten Morgen. Trauer und Anteilnahme nach dem Anschlag am Rande des Christopher Street Days in Berlin sind groß. Gleichzeitig hat die Tat auch eine Diskussion über den verschärften Umgang mit extremistischen Gefährdern entfacht. Fiona Reinhardt berichtet.
2: Es sei inakzeptabel, dass bei erwachsenen Gefährdern das Jugendstrafrecht angewandt wird, so Innenminister Dobrindt. Genau das war bei dem mutmaßlichen Täter vor einigen Monaten passiert. Dobrindt sprach sich außerdem für einen verstärkten Einsatz von elektronischen Fußfesseln aus und es müsse eine bundesweit einheitliche Regelung zur Präventivhaft für Gefährder geben.
1: Deutschland kämpft mit einer dreifachen Migrationswende, so bezeichnet es das Institut der deutschen Wirtschaft, wie die Rheinische Post berichtet. Demnach ist die Nettozuwanderung letztes Jahr auf 235.000 Personen gesunken und hat sich damit mehr als halbiert im Vergleich zu 2023. Als drei Gründe nennt das Institut weniger Asylbewerber, eine Rückwanderung von EU-Arbeitskräften und mehr Deutsche, die das Land verlassen. Ab heute kann über das Jugendwort des Jahres abgestimmt werden. Der Langenscheid Verlag hat 10 Begriffe zur Auswahl gestellt, darunter gute Käse als Ausdruck für Lob und Zustimmung, das türkischstämmige Super und der Klassiker Digger. 3 Wochen lang können Jugendliche zwischen 11 und 20 Jahren abstimmen. Das Siegerwort wird dann im Oktober bekannt gegeben. Wenige Monate vor den Parlamentswahlen in den USA will Präsident Trump vor dem obersten Gerichtshof umfassende Änderungen im Wahlrecht durchsetzen. Das Justizministerium hat einen entsprechenden Eilantrag eingereicht, um eine frühere Gerichtsentscheidung zu überstimmen. Diese hatte die Trump-Regierung daran gehindert, Wählerdatenbanken zu erheben und neue Regeln für die Briefwahl umzusetzen. Bei den Bayreuther Festspielen hat die Premiere des KI-gestalteten Rheingold für gemischte Reaktionen gesorgt. Das Ergebnis: viele laute Buhrufe, aber auch Applaus. Eine künstliche Intelligenz hat das Bühnenbild zu Wagners Oper entworfen, beziehungsweise hat die KI die Bilder auf der Bühne in Echtzeit erzeugt. So variiert das Bühnenbild von Aufführung zu Aufführung.
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3: Und der Radio Tude Verkehrsdienst meldet Autobahn A8 München Richtung Salzburg zwischen Weyern und Irschenberg. Hier ist der rechte Fahrstreifen blockiert durch einen defekten LKW. Dann die A9 Nürnberg Richtung München zwischen dem Kreuz München Nord und Freimann 3 Kilometer Stau. A94 Passau Richtung München zwischen Auwiesen und Forstinning 2 Kilometer Stau. Im weiteren Verlauf zwischen Am Moosfeld und Steinhausen auch hier 2 Kilometer Stau. Dann die A96 Lindau Richtung München zwischen Blumenau und Sendling 2 Kilometer Stau. A99 zwischen dem Dreieck Eschenried und dem Allacher Tunnel. Hier ist der Standstreifen blockiert durch ein liegen gebliebenes Fahrzeug. Momentan 1 Kilometer Stau. A99 zwischen dem Kreuz München West und dem Allacher Dreieck 2 Kilometer Stau. Im weiteren Verlauf zwischen dem Dreieck München Südwest und dem Aubinger Tunnel. Auch hier 2 Kilometer Stau. A99 zwischen dem Dreieck Allach und Lochhausen 3 Kilometer Stau. Dann Stauungen am Mittleren Ring zwischen Richard-Strauss-Tunnel und John F. Kennedy-Brücke, zwischen Petuel-Tunnel und Gunde-Lindenstraße, dann die Donnersberger Brücke von der einen Seite, also zwischen Landshuter Allee-Tunnel und Donnersberger Brücke und von der anderen Seite zwischen der Anschlussstelle Autobahn A96 Sendling Süd und der Donnersberger Brücke.
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3: Geblitzt wird in der Ortseinfahrt Plining von Neufinsing kommend, dann in Dachau die Theodor-Heuss-Straße, dann die Implerstraße in München, die Pilgersheimer Straße, in Planegg die Münchner Straße, in der Ortseinfahrt Putzbrunn von München kommend und die Ismaninger Straße nach wie vor stadtauswärts in der 30er-Zone. Und wenn noch einer fehlt, dann am besten gleich direkt die Studionummer 089 723 2000.
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3: Heute scheint von früh bis spät die Sonne, dazu sind nur ein paar harmlose Wolken unterwegs. Die Höchstwerte liegen zwischen 25 und 29 Grad. Auch die nächsten Tage gibt es viel Sonnenschein und es wird hochsommerlich warm. Mit Temperaturen von teilweise bis zu 35 Grad. 40 Grad werden allerdings nicht erreicht. In München, Thalkirchen, in Wellechurchen messen wir derzeit genau 19 Grad. Und zum Abschluss noch die genaue Zeit. Es ist mittlerweile 8 Uhr und 19 Minuten.

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Bei all diesen Aktionen dürfen Kinder zwischen 6 und 12 Jahren auch mitmachen. 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

Der scheidende Gesundheitsstaatssekretär Tino Sorge reagiert auf seine Entlassung mit deutlicher Kritik am Bundeskanzler. Sorge zweifelt an übergeordneter Logik. Die Entscheidung des Bundeskanzlers nehme ich zur Kenntnis, dass er sie anstelle eines persönlichen Gesprächs mit mir zuerst in Parteigremien und vor der Presse verkündet hat, bleibt seine eigene Stilfrage. Sachsen-Anhalts Ministerpräsident Schulze, der vor der Wahl in seinem Land im September um seinen Posten kämpft, hatte die Personalrochade im Deutschlandfunk als nicht unbedingt gut verlaufen bezeichnet.

0: gesagt, ist die Dienstagsausgabe der Radiotour in Morgenwelle. Dienstag, der 28. Juli. Die Zeit mittlerweile 8 Uhr und genau 44 Minuten.
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0: Sachsen-Anhalts AfD-Spitzenkandidat Ulrich Siegmund hat sich gegen Sanktionen und für die Nutzung von Gas aus Russland ausgesprochen. Wir werden selbstverständlich das Thema der ideologischen Energiepolitik auf die Tagesordnung heben. Und zwar so, dass wir uns gegen Sanktionen stark machen für günstige Energie, egal aus welchem Land, weil wir einfach unsere Wettbewerbsfähigkeit behalten müssen, sagte Siegmund in Magdeburg. Der mutmaßlich islamistische Terroranschlag in Berlin wird nach Einschätzung des Politikwissenschaftlers Thorsten Pfaas spürbare Auswirkungen auf den Wahlkampf haben. Wir sehen bereits, dass sich der Fokus der Medien und damit auch der Öffentlichkeit verschiebt. Fragen der inneren Sicherheit und der Integration stehen jetzt ganz im Fokus. Alles andere wird in den Hintergrund gedrängt. Anschläge wie der vom Wochenende können nach Einschätzung des Experten die politische Stimmung maßgeblich verändern oder sogar Wahlentscheidungen sein.

0: Der neue Vorsitzende des Allgemeinen Arbeitgeberverbandes der Wirtschaft für Sachsen-Anhalt, Sven Polifka, hält die Reformen der Bundesregierung für unzureichend. Diese Reformen oder Reformchen greifen aus meiner Sicht viel zu kurz. Man müsse weniger über Verteilung sprechen und mehr darüber, wie die Wertschöpfung steigt. Zu den wichtigsten Herausforderungen für die Wirtschaft zählte der neue Verbandschef hohe Arbeitskosten, die wirtschaftliche Leistungsfähigkeit, Bürokratie, den Krankenstand und hohe Energiepreise. Zur Diskussion über eine Krankschreibung ab dem ersten Krankheitstag sagte der Unternehmer, wir müssen als Gesellschaft hier mit Augenmaß darauf achten geben, dass unsere Systeme nicht noch mehr ausgenutzt werden.
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3: Es ist ganz genau 9:03 geworden. Wir messen 20 Grad in München-Thalkirchen. 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
1: Ich bin Oliver Urbanke. Guten Morgen. Nach dem tödlichen Anschlag auf den Christopher Street Day in Berlin sind die Sorgen um die Sicherheit groß. Auch mit Blick auf kommende Veranstaltungen wie den CSD in Hamburg am Wochenende. Fiona Reinhardt berichtet.
2: Nach dem Anschlag in Berlin will die Polizei in Hamburg die Zahl ihrer Einsatzkräfte noch einmal aufstocken. Dieser Vorfall hat eine generelle Sicherheitsdebatte in Deutschland ausgelöst. Innenminister Alexander Dobrindt beispielsweise fordert einen verstärkten Einsatz von elektronischen Fußfesseln bei Gefährdern. Die SPD fordert ein Diskriminierungsverbot für queere Menschen im Grundgesetz und sie will sich dafür einsetzen, dass entsprechende Förderprogramme nicht unter Kürzungen leiden.
1: Wegen der Waldbrände in Südfrankreich hat die Regierung Urlauberinnen und Urlauber aufgerufen, erstmal nicht in die Region Bordeaux zu reisen. Der Tourismus ist laut der regionalen Industrie- und Handelskammer dort weitgehend zum Erliegen gekommen. Rund 220.000 Menschen mussten wegen der Flammen ihr Zuhause schon verlassen. Über 40.000 Arbeitsplätze in der Region hängen vom Tourismus ab. Gerade in Zeiten hoher Spritpreise kann das E-Auto zur echten Alternative für viele Menschen werden. Laut einer PwC-Studie wurden weltweit im ersten Halbjahr rund 6,6 Millionen neue Elektroautos zugelassen, 9% mehr als im Vorjahreszeitraum. Während der Markt in China etwas eingebrochen ist, läuft es dagegen in Europa gut. Um 33% haben die Neuzulassungen hier zugenommen, vor allem in Deutschland. Die CSU will Deutschland mit Technologie und Rüstung aus der Krise holen. Bei ihrer Sommerklausur im oberfränkischen Kloster Banz bei Bad Staffelstein hat die CSU-Landesgruppe ein Papier erarbeitet, das unter anderem mehr als 100.000 Drohnen für die Bundeswehr und eine Weltallflotte mit mehr als 1.000 Satelliten fordert. Außerdem soll die Roboterindustrie ausgebaut werden. Viele Menschen in Deutschland machen sich selbst Geschenke, vor allem als Erinnerung an besondere Momente. Das zeigt eine aktuelle Umfrage. Im Schnitt geben die Befragten rund 2.000 Euro im Jahr für solche Selbstgeschenke aus. Am beliebtesten sind dabei Kleidung, Reisen und gutes Essen.
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3: Und der Radio Today Verkehrsdienst meldet Autobahn A9 Nürnberg Richtung München zwischen Fröttmanning Süd und dem Frankfurter Ring 1 Kilometer Stau. Dann die A94 Passau Richtung München zwischen Auwiesen und Anzing 2 Kilometer Stau. Im weiteren Verlauf der 94 zwischen Dagelfing und Steinhausen auch hier 2 Kilometer Stau. Hin zur A96 Lindau Richtung München zwischen Blumenau und Sendling 2 Kilometer Stau. A99 zwischen dem Dreieck Eschenried und dem Allacher Dreieck 1 Kilometer Stau. A99 zwischen Kirchheim und Vaterstetten West 3 Kilometer Stau. A99 zwischen Kreuzmünchen West und dem Allacher Dreieck 2 Kilometer Stau. A99 zwischen dem Dreieck Allach und Lochhausen 3 Kilometer Stau. Dann in München die Landsberger Straße zwischen Willibaldstraße und Wotanstraße 1 Kilometer Stau. Dann zum Mittlerer Ring, da gibt es mehrere Stauungen, einmal zwischen Innsbrucker Ringtunnel und Kirchseeoner Straße, zwischen Ramersdorf und der Schlüsselbergstraße, zwischen Schwabing und Effner Straße, dann einmal von der einen Seite zwischen Ruffini Straße und der Donnersberger Brücke und von der anderen Seite zwischen der Anschlussstelle Autobahn A96 Sendling Süd und der Donnersberger Brücke.
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3: Geblitzt wird in der Ortseinfahrt Plining von Neufinsing kommend, dann in Dachau die Theodor-Heuss-Straße, die Implerstraße in München, die Pilgersheimer Straße, im Planegg die Münchner Straße, in der Ortseinfahrt Putzbrunn von München kommend und die Ismaninger Straße stadtauswärts in der 30er-Zone. Und wenn das noch nicht alles gewesen sein sollte, dann am besten direkt die Studionummer 089 723 2000 723 2000.
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3: Heute scheint von früh bis spät die Sonne, dazu sind nur ein paar harmlose Wolken unterwegs. Die Höchstwerte liegen zwischen 25 und 29 Grad. Auch die nächsten Tage gibt es viel Sonnenschein und es wird hochsommerlich warm, mit Temperaturen von teils bis zu 35 Grad. 40 Grad werden allerdings nicht erreicht. In München, Thal, Kirchen, in Wellitzschürchen messen wir derzeit genau 21 Grad. Und zum Abschluss noch die genaue Zeit. Es ist mittlerweile 9:16 Uhr. Minuten.
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0: Franz hat gerade angerufen, er meldet einen neuen Blitzer hinzu, und zwar einen ersten Autobahnblitzer. Die Autobahn A8 ist betroffen, München Richtung Salzburg, kurz vor Holzkirchen in der 120er-Zone. Vielen Dank, Franz. 9 Uhr und genau 19 Minuten, nicht mehr weit hin zur Today-Hitline. Die beginnt nämlich wie immer um 9:30, also in genau 11 Minuten. Über die Studiotelefonnummer 089 723 2000. Die Musikwünsche bei Radio Today um 9:30 geht's los.
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2: Und damit ist es ganz genau 9.30 Uhr, ganz genau 9:30. Sie hören die Dienstagsausgabe der Radio Today Morgenwelle. In der nun folgenden letzten halben Stunde der Morgenwelle dreht sich wieder alles in der Today Hitline um Ihre Musikwünsche. Und eine tagesaktuelle Meinungsumfrage gibt es natürlich heute wieder auch. Und zwar in Sachsen-Anhalts AfD-Spitzenkandidat Ulrich Siegmund hat sich nämlich gegen Sanktionen und für die Nutzung von Gas aus Russland ausgesprochen. Wir werden selbstverständlich das Thema der ideologischen Energiepolitik auf die Tagesordnung heben, und zwar so, dass wir uns gegen Sanktionen stark machen für günstige Energie, egal aus welchem Land, weil wir einfach unsere Wettbewerbsfähigkeit behalten müssen, sagte Siegmund gestern in Magdeburg. Das würde uns näher interessieren. Was ist da Ihre Meinung dazu? Was sagt Ihr Bauchgefühl dazu? Sollte es tatsächlich wieder in Betracht kommen, irgendwann wieder preisgünstiges Gas aus Russland zu importieren? Oder geht das Ihrer Meinung nach gar nicht? Sagen Sie uns bitte dazu ganz persönlich Ihre politische Einschätzung und Meinung. Dazu auch den ersten Musikwunsch jetzt ordern über die Studiotelefonnummer 089 7 23 2000. Die Musikwünsche bei Radio Today, die Today Hitline startet jetzt. Die Telefonnummer ist die 089 7 23 2000.

0: Und auf der 7232000 begrüße ich heute als Ersten den Patrick. Patrick, grüß dich, hallo.
1: Guten Morgen, Peter.
0: Servus, Patrick, guten Morgen. Was sagst jetzt du dazu, zu der also Einschätzung von AfD-Spitzenkandidat Ulrich Siegmund, dass man also Energie, egal aus welchem Land, also zum Beispiel auch aus Russland, wieder beziehen soll, oder geht das deiner Meinung nach gar nicht?
1: Also den Forderungen von Siegmund stimme ich vollumfänglich zu. Knapp die Hälfte der europäischen EU-Staaten übernimmt ja noch Energie aus Russland, sei es in LNG-Form oder durch die Pipeline in Gasform. Die Amerikaner selber beziehen noch Uran und Gas und Öl ebenfalls aus Russland. Ich persönlich verstehe nicht, warum wir unsere eigene Wirtschaft dermaßen kaputt machen, wegen nichts. Und deswegen, Siegmund hat meine vollste Unterstützung.
0: Okay, deine persönliche Meinung, Patrick. Jetzt kommen wir noch zu deinem Musikwunsch. Was hast du dir ausgesucht?
1: Ich wünsche mir bitte von Cool in der Gang Summer Madness.
0: Liegt schon auf für dich. Patrick, dann danke dir für deinen Anruf, für deine Meinung und vielleicht bis zum nächsten Mal.
1: Danke dir, servus.
0: Bis dann, servus. Also für den Patrick jetzt The Summer Madness. Und für den nächsten Musikwunsch kann man hier schon wieder durchklingeln. Auf der Studiotelefonnummer 089-723-2000. Bitte nur diese eine Nummer wählen. 723-2000.

0: Und damit ist es ganz genau 9.40 Uhr geworden, 20 vor 10 und ich begrüße den Frank in der Leitung. Frank, grüß dich, hallo.
1: Grüß dich auch und Gesundheit für alle.
0: Frank, wie schaut es bei dir aus? Was sagst du dazu? Soll man Gas wieder aus Russland beziehen oder geht das gar nicht?
1: Es geht, weil die anderen Länder machen es auch. Und meine Frage ist verallgemeinert, wie will die Ukraine das Geld mal wieder zurückzahlen?
0: Ja, das ist alles ein anderes Thema, genau. Frank, was hast du denn Musik ausgesucht?
1: Kids in America.
0: Mhm, du, dann mach's gut, vielleicht rufst du wieder mal an, Frank.
1: Ja, logisch.
0: Bis dann, servus. Also für den Frank jetzt Kim Wilde und für den nächsten Klassiker, für den nächsten Musikwunsch kann man schon wieder anrufen. Sachsen-Anhalts AfD-Spitzenkandidat Ulrich Siegmund hat sich gegen Sanktionen und für die Nutzung von Gas aus Russland ausgesprochen. Wir werden selbstverständlich das Thema der ideologischen Energiepolitik auf die Tagesordnung heben und zwar so, dass wir uns gegen Sanktionen stark machen für günstige Energie, egal aus welchem Land, weil wir einfach unsere Wettbewerbsfähigkeit behalten müssen, sagte Siegmund gestern in Magdeburg. Das würde uns heute interessieren, was Sie persönlich dazu sagen. Geht das, dass man wieder Gas aus Russland bezieht oder geht das gar nicht? Sagen Sie uns dazu Ihre Meinung zusammen mit dem nächsten Musikwunsch anrufen unter 089 723 2000 723 2000.

9 Uhr und mittlerweile 45 Minuten, das heißt die zweite Halbzeit der Today Hitline beginnt. Und der Jürgen hat auch angerufen, der bestätigt noch einmal den Blitzer auf der Autobahn A8 der München Richtung Salzburg. Vor Holzkirchen in der 120er-Zone wird geblitzt. Danke Jürgen. Und für die weiteren Musikwünsche die Studiotelefonnummer 089 723 2000. 723 2000.

0: Jetzt begrüße ich auf der 723-2000 den Herbert. Herbert, grüß dich, hallo.
1: Ja, hallo.
0: Herbert, was sagst jetzt du zu den Vorschlägen von Ulrich Siegmund? Gas aus Russland, soll man das wieder beziehen dürfen oder können? Oder meinst du, dass das geht das gar nicht?
1: Ja, aus meiner Sicht nicht. Wir machen uns ja auch unglaubwürdig dabei, wenn wir jetzt einen Rückzieher machen, ist meine Meinung. Aber der wichtigere Teil ist ja, die ganzen Probleme, die wir heute in der Wirtschaft haben und im Land, die hängen ja nicht überwiegend vom Gas ab, ob jetzt das ein bisschen teurer oder billiger ist, sondern das sind eine ganze Reihe von anderen Problemen, die wir uns teilweise selber eingebrockt haben und nicht immer nur die anderen. Also man sollte jetzt nicht wieder auf diese Richtung ausweichen, sondern mal die Probleme lösen, die wir wirklich haben.
0: Welche Probleme siehst du da besonders?
1: Ja, zum Beispiel, ja, auf der ganzen, die ganzen Bekannten mit der Infrastruktur und so weiter, was wir ja vernachlässigt haben über Jahrzehnte im Endeffekt. Mhm. So, aber auch zum Beispiel die deutsche Industrie, also Autoindustrie, nur ein Beispiel, die hat die letzten Jahre die Kleinwagen und unteren Wagengrößen lässt verschwinden. Genau in einem Moment, wo eben immer weniger Deutsche es ihnen möglich ist, ein teures Auto zu kaufen. Mhm. Ja, okay. Und versuchen natürlich die teuren Elektroautos, also das ist meiner Ansicht nach auch schon wieder ein Strategiefehler und so könnte man das die Liste fortsetzen.
0: Aber es hängt nicht vom Gas aus Russland ab, deiner Meinung nach?
1: Nein, also ich bin dagegen, dass man da das Gas wieder einführt.
0: Sehr gut. Dann hast du deine Meinung geäußert, Herbert. Jetzt kommen wir noch zu deinem Musikwunsch. Was hast du dir ausgesucht?
1: Gigi Kale. Kokain.
0: Genau, dann passt ja alles. Dann haben wir alles abgearbeitet. Herbert, dann mach's gut. Vielleicht bis zum nächsten Mal.
1: Ja,
0: bis dann, servus. Also für den Hörbi jetzt Kokain und für den nächsten Klassiker, für den nächsten Musikwunsch kann man hier schon wieder anrufen auf der Studionummer 089-723-2000. Sie wünschen's, wir spielen's auch am Dienstag wieder bis 10 Uhr. 723-2000.

Geburtstagsglückwunsch für den Herbert JJ Cale Cocaine. 9 Uhr und genau 53 Minuten, es ist 7 vor 10. Ein Musikwunsch geht leicht noch von der Zeit her, jetzt noch einmal durchklingeln für die voraussichtlich letzte Runde. 089 723 2000, nur diese eine Nummer wählen, 723 2000.

0: Und zur letzten Runde begrüße ich jetzt noch den Achim in der Leitung. Achim, grüß dich, hallo.
1: Hallo.
0: Hallo Achim, was sagst jetzt du zu der These von Ulrich Siegmund? Soll man Gas wieder aus Russland beziehen können oder geht das deiner Meinung nach gar nicht?
1: Geht gar nicht.
0: Und warum nicht?
1: Ja, weil ich nicht möchte, dass Putin noch an Gas auch noch verdient.
0: Okay, kurz und klare Antwort. Achim, was hast du der Musik ausgesucht?
1: AC, Princess of the Town.
0: Wunderbar, dann passt ja alles. Achim, dann mach's gut, vielleicht bis zum nächsten Mal.
1: Danke und tschüss.
0: Servus. Ciao. Also für den Achim und Accept und mit diesem letzten Musikwunsch möchte ich mich auch gleich von Ihnen verabschieden. Hier geht's gleich im Anschluss an diese Morgenwelle weiter mit der Dienstagsausgabe des Hitradios und mit dem Jochen. In diesem Sinn, machen Sie es gut, ciao und Servus, sagt wie immer die Stimme aus Sendling.

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2: 10.04 Uhr am Dienstagvormittag. Wir starten das Hitradio für euch im Studio. Jochen Jürgens. Gute Unterhaltung.
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1: Ich bin Oliver Urbanke. Vor Beginn einer neuen Hitzewelle in Frankreich versucht die Feuerwehr, die an der Atlantikküste wütenden Waldbrände weiter einzudämmen. Zumindest der kleinere von zwei Bränden konnte eingedämmt werden. Rachel Sommer berichtet aus Bordeaux.
2: Ab heute schnellen die Temperaturen wieder in die Höhe und die trockene Hitze könnte das Feuer weiter anfachen. Um zu verhindern, dass die Flammen noch weiter um sich greifen, haben die Einsatzkräfte unzählige Schneisen in den Wald gerodet. Mehr als 4000 Feuerwehrleute und Soldaten sind in der Region im Einsatz. Ab heute helfen auch deutsche Kräfte bei den Löscharbeiten.
1: In Bayern können wohl tausende geplante Wohnungen wegen fehlender Zuschüsse nicht gebaut werden. Laut Verband Bayerischer Wohnungsunternehmen haben knapp 130 Firmen in den vergangenen 2 Jahren 1 Milliarde Euro an Fördermitteln beantragt. Bewilligt wurde davon laut Verband aber nur etwas mehr als ein Drittel. Das führe auch dazu, dass etliche Unternehmen ihre Anträge verschieben oder gar nicht erst stellen. Allein das betreffe Pläne für rund 1200 Wohnungen. Der Fachkräftemangel in Deutschland könnte sich weiter verschärfen. Davor warnt das Institut der Deutschen Wirtschaft. Der Grund? Die Nettozuwanderung ist im vergangenen Jahr auf 235.000 Personen eingebrochen. 2023 waren es noch mehr als doppelt so viele Menschen. Das Institut nennt dafür 3 Ursachen: weniger Asylanträge, EU-Zuwanderer, die in ihre Heimat zurückkehren und immer mehr Deutsche, die ins Ausland gehen. In Deutschland gibt es aktuell rund 400 islamistische Gefährder. Das meldet das Bundeskriminalamt laut Redaktionsnetzwerk Deutschland. Als Gefährder gelten Menschen, denen schwere Gewalttaten wie Terroranschläge zugetraut werden. Bundesinnenminister Dobrindt fordert härtere Maßnahmen gegen islamistische Gefährder. Er will, dass sie nicht mehr nach Jugendstrafrecht verurteilt werden können und spricht sich für elektronische Fußfesseln und Präventivhaft aus. Ab heute kann über das Jugendwort des Jahres abgestimmt werden. Der Langenscheid Verlag hat 10 Begriffe zur Auswahl gestellt, darunter gute Käse als Ausdruck für Lob und Zustimmung, das türkischstämmige Super und der Klassiker Digger. 3 Wochen lang können Jugendliche zwischen 11 und 20 Jahren abstimmen. Das Siegerwort wird dann im Oktober bekannt gegeben.
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3: Der Radio Today Verkehrsdienst meldet Vorsicht auf der A94 Passau in Fahrtrichtung München zwischen Kreuz München Ost und Feldkirchen Ost. Gefahr durch eine ungesicherte Unfallstelle. Ein paar Kilometer weiter östlich ebenfalls auf der A94 Passau Richtung München zwischen Auwiesen und Anzing aktuell 2 Kilometer Stau. Der Blick geht auf die A99 München Nord Richtung München Südwest zwischen Dreieck Allach und Lochhausen. Dort haben wir 2 Kilometer Stau gemeldet. A99 München Nord Richtung München Süd zwischen Kirchheim und Vaterstetten West. Auch dort 2 Kilometer Stau. Und ein bisschen voller ist es auch wie üblich auf dem Mittleren Ring zwischen Innsbrucker Ringtunnel und Ramersdorfer Straße, zwischen der Uppenbornstraße und Schlüsselbergstraße, die Dompetrostraße und Donnersberger Brücke sowie zwischen Sendling und der B2 Donnersberger Brücke jeweils Stau. Kommt gut durch den Verkehr, euch allen eine gute und vor allem sichere Fahrt.
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3: Wir schauen auf teure Fotografen und die stehen heute in der Ismaninger Straße auswärts in der 30er-Zone an der Ortseinfahrt Putzbrunnen von München aus kommend in Planegg an der Münchner Straße, in der Pilgersheimer Straße. Auf der Implerstraße Straße wird es teurer, wenn ihr zu schnell seid. Ebenso wie in Dachau in der Theodor-Heuss-Straße. Fuß vom Gas auch an der Ortseinfahrt Plining von Neufinsingen auskommend. Und zum Abschluss die A8 München Richtung Salzburg vor Holzkirchen in der 120er-Zone. Auch dort werden bei Geschwindigkeitsübertretung teure Schnappschüsse angefertigt. Wenn ihr noch Blitze entdeckt habt, meldet sie gerne direkt hier zu mir ins Studio. Eure Hotline ist die 723-2000.
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3: Die Sonne begleitet uns heute durch den Dienstag. Dazu sind nur wenige harmlose Wolken unterwegs. Die Temperaturen erreichen 25 bis 31 Grad. In der Nacht dann ist es klar oder höchstens leicht bewölkt. Die Tiefstwerte liegen bei 16 bis 10 Grad. Und noch ein Blick auf die Aussichten. Auch von morgen bis Freitag gibt es viel Sonnenschein. Nach der Wochenmitte bilden sich vor allem im Westen sowie in den Alpen dann erste lokale Hitzegewitter und die Temperaturen steigen hier bei uns auf 32 bis 38 Grad und am Untermain, dort können es sogar bis zu 40 Grad werden. Davon sind wir allerdings aktuell noch weit entfernt. Um 10.20 Uhr messen wir hier vor dem Studiofenster in München-Thalkirchen 24 Grad. Genießt den sonnigen Dienstag, kommt gut durch den Tag.
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1: Ein Moment der Unaufmerksamkeit. Auf der Autobahn im Landkreis Neu-Ulm verletzte 7 Menschen. Die Hintergründe gleich.
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10.28 Uhr, kurz vor halb elf. 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Bei einem Auffahrunfall auf der Autobahn A7 bei Nersingen im Landkreis Neu-Ulm sind 7 Menschen verletzt worden. Wie die Polizei mitteilte, fuhr ein 56 Jahre alter Autofahrer am Montagabend bei dichtem Verkehr auf 2 vorausfahrende Wagen auf. Dabei wurden 3 Menschen leicht verletzt. Ein nachfolgender Autofahrer musste daraufhin stark abbremsen. Ihm fuhr wiederum ein weiteres Auto auf, wodurch sein Wagen auf das Fahrzeug des 56-Jährigen geschoben wurde. Der Fahrer litt leichte Verletzungen. Die 44 Jahre alte Fahrerin des auffahrenden Autos wurde mittelschwer verletzt, ihre 11 und 14 Jahre alten Kinder leicht. Alle Verletzten wurden laut Polizei in umliegende Krankenhäuser gebracht. Mehrere Feuerwehren und Rettungsdienste waren mit einem Großaufgebot im Einsatz. Der Gesamtschaden belaufe sich auf 85.000 Euro. Gegen die Unfallverursacher wurden demnach Strafverfahren wegen fahrlässiger Körperverletzung eingeleitet. Die A7 war rund 2 Stunden gesperrt. Der Verkehr wurde einspurig an der Unfallstelle weitergeleitet. Ein Blitz habe ich noch für euch. Fuß vom Gas in der Implerstraße. Für mehr 723 2000, eure direkte Durchwahl ins Studio hier in München-Thalkirchen.

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1: Ein Blick auf die Straßen in und um München. Der Radio Today Verkehrsdienst meldet: Die A8 München Richtung Salzburg zwischen Hofoldinger Forst Süd und Hofoldinger Forst, 1 Kilometer Stau. Vorsicht bitte auf der A92 Deggendorf in Richtung München zwischen Dreieck Flughafen München und Freising Süd. Dort ist der Standstreifen nach einem Unfall blockiert. Achtung auch auf der A94 zwischen Kreuz München Ost und Feldkirchen Ost. Gefahr durch eine ungesicherte Unfallstelle. Die A94 Passau Richtung München zwischen Auwiesen und Anzing, 2 Kilometer Stau. Und die A99 München Nord Richtung München Südwest zwischen Kreuz München West und Lochhausen. Auch dort staut es sich auf 1 Kilometer. Und unser tägliches Sorgenkind, der Mittlere Ring. Auch dort geht es stellenweise nur stockend oder stauend voran. Gute Fahrt mit den besten Classics aller Zeiten. Und wir werfen noch einen Blick auf die Blitzer. In der Ismaninger Straße auswärts in der 30er-Zone wird's teurer, wenn ihr zu schnell seid, ebenso in der Ortseinfahrt Putzbrunnen von München aus kommend. Des Weiteren Ortseinfahrt Plining von Neufinsing aus und auf der A8 München Richtung Salzburg von Vorholzkirchen in der 120er-Zone. Solltet ihr noch irgendwo Blitzer entdeckt haben, die wir noch nicht gemeldet haben, ruft mich gerne an im Studio direkt unter der 723-2000. Eure Hotline direkt nach München-Thalkirchen ins Studio von Radio Today ist die 723-2000.
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1: Bundesweit gab es rekordverdächtige Absatzmengen bei stillem und Sprudelwasser. Was es damit auf sich hat, dranbleiben.
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0: 10.51 Uhr, hier ist Radio Today, euer Hitradio. Viel trinken und abkühlen. Während der vergangenen Hitzewelle Ende Juni haben das viele gemacht, wie aktuelle Scannerdaten zum Einkaufsverhalten in großen Supermarktketten zeigen. So wurde in der letzten Juniwoche 77% mehr stilles Wasser und 63% mehr Sprudelwasser gekauft als in einer durchschnittlichen Sommerwoche der Jahre 2023 bis 2025. Wie das Statistische Bundesamt weiter mitteilt, wurde in der Woche vom 22. bis zum 28. Juni im Lebensmitteleinzelhandel auch 90% mehr Speiseeis abgesetzt als in einer durchschnittlichen Sommerwoche der drei Vorjahre. Alle drei Warengruppen verzeichneten in der genannten Woche mit Extremtemperaturen um die 40 Grad Celsius jeweils die höchsten Absatzmengen, die seit Beginn des Betrachtungszeitraums ab Anfang 2023 gemessen wurden. Ja, wie heißt das in Neudeutsch so schön? Hydration Break, glaube ich. Nehmt auch ruhig einen gepflegten Schluck aus der Flasche bei 25 Grad. Und Fuß vom Gas heißt es an der Ortseinfahrt Plining von Neufinsing aus kommend. Für weitere Blitzer gerne anrufen 723 2000, die direkte Durchwahl hier ins Studio von Radio Today in München-Thalkirchen.
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2: 11 Uhr und gemeinsam steuern wir auf Kurs Mittagspause. Ihr hört das Hitradio mit Jochen Jürgens.
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1: Ich bin Oliver Urbanke. Gerade in Zeiten hoher Spritpreise kann das E-Auto zur echten Alternative für viele Menschen werden. Laut einer PwC-Studie wurden weltweit im ersten Halbjahr rund 6,6 Millionen neue Elektroautos zugelassen, 9% mehr als im Vorjahreszeitraum. Während der Markt in China etwas eingebrochen ist, läuft es dagegen in Europa gut. Um 33% haben die Neuzulassungen hier zugenommen, vor allem in Deutschland. In Bayern fehlen viele Wohnungen. Laut dem Verband Bayerischer Wohnungsunternehmen auch deswegen, weil Fördermittel fehlen. Demnach haben 127 Mitgliedsfirmen seit 2 Jahren 1 Milliarde Euro an Zuschüssen beantragt. Bewilligt wurden gut 37% davon. Viele Unternehmen haben ihre Anträge deshalb verschoben oder erst gar nicht gestellt. Allein davon seien 1200 Wohnungen betroffen, heißt es. In Spanien, Italien und Frankreich lodern weiter riesige Waldbrände. Vor allem in Bordeaux bedrohen die Brände auch die laufende Tourismussaison. Die Regierung hat Urlauber bereits davor gewarnt, in die Gebiete zu reisen. Rachel Sommer berichtet.
2: Bis zu 35 Grad könnte es in dem Brandgebiet heute heiß werden und die trockene Hitze könnte das Feuer weiter anfachen. Bisher haben die Einsatzkräfte es geschafft, den Brand einzugrenzen. Es lodert zwar noch immer, doch die Flammen haben nicht weiter um sich gegriffen. Um Land zu retten, haben die Einsatzkräfte dafür auch gut 100 Kilometer lang Schneisen in den Wald geschnitten.
1: Rund 40 Tech-Konzerne haben in den USA eine Sicherheitsallianz gegründet. Mit dabei sind große Firmen wie Nvidia, Microsoft, SAP oder Siemens. Ziel ist eine bessere gemeinsame Cyberabwehr. Ausgelöst hat das Ganze ein Test von OpenAI, bei dem KI außer Kontrolle geraten war und selbstständig einen Hackerangriff durchgeführt hat. Nicht Teil der neuen Allianz sind OpenAI, Google und Anthropic, die maßgeblich für die Entwicklung von KI verantwortlich sind. Diese Woche wird es in Teilen Deutschlands wieder bis zu 40 Grad heiß. Bei der letzten Hitzewelle Ende Juni haben sich die Menschen ordentlich mit Eis und Wasser eingedeckt. Das zeigen Scannerdaten großer Supermarktketten. Demnach wurden in dem Zeitraum 90% mehr Speiseeis und knapp 80% mehr stilles Wasser verkauft als in einer durchschnittlichen Sommerwoche. Höhepunkt war das letzte Juniwochenende.
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3: Der Radio Today Verkehrsdienst meldet die A8 München in Richtung Salzburg. Zwischen Hofoldinger Forst Süd und Otterfing, dort steht ihr 3 Kilometer im Stau. Achtung auf der A92 Deggendorf in Richtung München. Zwischen dem Rastplatz Isarau West und Freising Süd ist der Standstreifen nach einem Unfall blockiert. Es staut sich auf 1 Kilometer. Die A94 zwischen Kreuz München Ost und Feldkirchen Ost, Gefahr durch eine ungesicherte Unfallstelle. Nochmal A94 Passau Richtung München zwischen Auwiesen und Anzing, 2 Kilometer Stau. Vorsicht bitte auf der A96 München in Richtung Lindau zwischen Grevelfing und Grevelfing Süd. Ist der Standstreifen nach einem Unfall blockiert, 1 Kilometer Stau haben wir da. Die A99 bei der Ausfahrt Haar zur B304, das ist dort die Wasserburger Landstraße, dort gab es einen Unfall. A99 zwischen Kreuz München Nord in Richtung München Südwest haben wir 1 Kilometer Stau. Mittlerer Ring zwischen Landshuter Tunnel, zwischen Landshuter Alleetunnel und Donnersberger Brücke 1 Kilometer Stau. Und dann noch die B2 zwischen Sendling und Donnersberger Brücke ebenfalls 1 Kilometer Stau. So, jede Menge los auf den Straßen. Gute und vor allem sichere Fahrt mit den besten Classics aller Zeiten.
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3: Teure Fotos geschossen werden in der Ismaninger Straße stadtauswärts in der 30er-Zone. Die Ortseinfahrt Putzbrunn aus Fahrtrichtung München ist betroffen und dann auch die Ortseinfahrt Plining von Neufinsing auskommend. Teurer wird es ebenfalls auf der A8 München in Richtung Salzburg vor der Anschlussstelle Holzkirchen im 120er-Bereich. Wenn ihr noch mehr Blitzer unterwegs entdeckt habt, meldet euch gerne bei uns. 723 2000, eure direkte Durchwahl zu Radio Today ins Studio hier nach München, Thalkirchen.
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3: Die Sonne begleitet uns heute durch den Dienstag. Dazu sind nur wenige harmlose Wolken unterwegs. Die Temperaturen erreichen 25 bis 31 Grad. In der Nacht dann ist es klar oder höchstens leicht bewölkt. Die Tiefstwerte liegen bei 16 bis 10 Grad. Und ein Blick auf den Wettertrend. Auch von morgen bis Freitag gibt es viel Sonnenschein. Nach der Wochenmitte bilden sich vor allem im Westen sowie in den Alpen lokale Hitzegewitter. Die Temperaturen steigen zwar auf 32 bis 38 Grad, richtig warm wird es dann aber nur am Untermain, denn dort werden bis zu 40 Grad erwartet. Momentan messen wir recht angenehme 26 Grad hier vor den Studiofenstern in München-Thalkirchen. Die genaue Zeit ist jetzt 11 Uhr und 18 Minuten. Weiterhin gute Unterhaltung mit Radio Today und Cool and the Gang.
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1: Im Landkreis Bamberg führte eine stundenlange Suchaktion mit Hubschrauber und mehreren Streifenwagen zu den gesuchten Personen. Gleich mehr.
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11 Uhr 27, kurz vor 11:30 in und um München. Ihr habt richtig eingeschaltet, hier ist das Hitradio auf Radio Today. Nach einem Notruf wegen Verdachts auf häusliche Gewalt in Heiligenstadt im Landkreis Bamberg und einer größeren Suchaktion sind die Hintergründe noch unbekannt. Wie ein Polizeisprecher am Morgen sagte, lebte die verletzt entdeckte 36-jährige Frau von ihrem Ehemann getrennt. Polizisten hatten beide, Stunden nach dem Notruf, zusammen mit einem Kind in einem Auto bei Bamberg gestoppt. Der 49 Jahre alte Mann wurde vorläufig festgenommen. Was ihm vorgeworfen wird, teilten die Ermittler bisher nicht mit. Die Beamten waren am Montagvormittag wegen eines Streits in einem Haus in Heiligenstadt alarmiert worden. Als die Polizei dort eintraf, war allerdings niemand mehr zu Hause. Zahlreiche Streifen, ein Hubschrauber und Spezialkräfte suchten anschließend nach der Familie. Stunden später identifizierten die Beamten das gesuchte Auto auf der Autobahn 73 und stoppten den Wagen auf der Bundesstraße 22 bei Bamberg. Die 36-Jährige war laut Polizei verletzt und wurde ärztlich versorgt. Genaueres wurde zunächst nicht mitgeteilt. Und um euren Geldbeutel jetzt am Monatsende zu schonen, hier noch ein Blitzerhinweis. Runter vom Gas an der Ortseinfahrt Putzbund aus Fahrtrichtung München kommend. Für mehr 723 2000.

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1: Eine aktuelle Übersicht, was los ist auf Bayerns Straßen. Der Radio Today Verkehrsdienst meldet die A8 München Richtung Salzburg zwischen Hofoldinger Forst Süd und Otterfing 2 Kilometer Stau. A92 Deggendorf Richtung München zwischen Dreieck Flughafen München und Freising Süd. Dort ist der Standstreifen nach einem Unfall blockiert. A94 zwischen Kreuz München Ost und Feldkirchen Ost. Dort Vorsicht nach einem Unfall. Weiter A94 Passau Richtung München zwischen Auwiesen und Anzing 2 Kilometer Stau. Wir schauen auf die A96 München Richtung Lindau zwischen Grevefink und Tunnel Grevefink. Dort ist der Standstreifen nach einem Unfall blockiert. Die A99 an der Ausfahrt zur B304, das ist die Wasserburger Landstraße dort. Dort gab es einen Unfall, also Vorsicht bitte. Und es staut und stockt sich auch auf dem mittleren Ring, insbesondere rund um die Donnersberger Brücke. Kommt gut und sicher an euer Ziel. Wir schauen noch auf die Pizza. Ganz frisch reingekommen, Theodor-Heuss-Straße in Dachau bei der Schule. Danke an Ivo und der hat uns auch gleich noch einen zweiten mitgeteilt. Zwischen Dachau und Karlsfeld in Fahrtrichtung Karlsfeld im 100er-Bereich werden teure Fotos geschossen. Wie gesagt, Ivo, vielen Dank fürs Melden und nicht minder danke an Helmut. Und der hat entdeckt, dass in der Landshuter Allee stadtauswärts vor der Polizeistation mit Dreibein und Laserpistole zu schnelle Fahrzeuge aufgenommen werden. Also, Fuß vom Gas. Mehr Blitzer unter 723-2000. Gute Fahrt.
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1: Rechtzeitig vor den bayerischen Sommerferien gibt es gute Nachrichten über die Sicherheit am Flughafen München. Dranbleiben für mehr.
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0: 11.51 Uhr. 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München ist in den Augen der Pilotengewerkschaft Vereinigung Cockpit wieder der sicherste Flughafen in Deutschland. Entscheidend für die Rückkehr auf den ersten Platz sei der nunmehr dauerhafte Betrieb von Lichtanlagen an Zufahrten der Start- und Landebahnen. Ganztägig beleuchtete Stoppleisten im Boden sind in den Augen der Piloten ein wichtiges Mittel, um Zusammenstöße zwischen Flugzeugen zu vermeiden. Die Stoppbars bilden die letzte Sicherheitsbarriere vor einer aktiven Start- und Landebahn und sollen nach Vorgaben der Europäischen Agentur für Flugsicherheit, der EASA, unabhängig von Wetter- und Sichtverhältnissen dauerhaft genutzt werden. Leider verzichten viele Flughäfen aus Kostengründen weiterhin auf den durchgehenden Betrieb, sagt Sven Grasmück von der Vereinigung Cockpit. Dass es auch anders gehe, zeigten die Flughäfen Zürich und Genf, wo Stoppbars bereits an allen Aufrollwegen rund um die Uhr genutzt werden. Mahnendes Beispiel für schwere Unfälle ist der katastrophale Zusammenstoß zweier Flugzeuge zum Jahresbeginn 2024 in Tokio Haneda. Dort waren die vorhandenen Stoppleisten zum Unfallzeitpunkt defekt. 5 Menschen starben an Bord einer Maschine der Küstenwache, während Besatzung und Passagiere eines Airbus Jets der Japan Airlines dem Flammeninferno lebend entkommen konnten. Einen bestätigten Blitzer in der Ismaninger Straße stadtauswärts in der 30er Zone. Danke an Uli dafür. 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
2: Hey, wir sind die Band Domino.

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3: 12:03 Uhr, ihr seid dabei im Hitradio von Radio Today und für euch im Studio Jochen Jürgens. Gute Unterhaltung.
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1: Ich bin Oliver Urbanke. Der Flughafen München ist der sicherste in Deutschland. Zu dem Ergebnis kommt die Pilotengewerkschaft Cockpit in ihrem jährlichen Sicherheitscheck. Ausschlaggebend für die positive Bewertung sei, dass beleuchtete Stoppleisten auf den Start- und Landebahnen jetzt rund um die Uhr leuchten. Aus Sicht der Piloten ist das ein wichtiges Hilfsmittel, um Zusammenstöße zwischen Flugzeugen oder mit anderen Fahrzeugen zu verhindern. Grundsätzlich seien aber alle deutschen Flughäfen sicher genug für den Passagierbetrieb. Heute vor einem Jahr ist Biathletin Laura Dahlmeier bei einem Bergunfall in Pakistan ums Leben gekommen. In ihrem Heimatort Garmisch-Partenkirchen findet am Abend im Kurpark eine Gedenkveranstaltung statt. Der Park ist nach dem Tod der Olympiasiegerin im Alter von 31 Jahren in Laura Dahlmeier Park umbenannt worden. Ihr Leichnam liegt auf dem Unglücksberg, weil sie nicht wollte, dass sich bei der eventuellen Bergung jemand in Gefahr bringt. Weltweit werden immer mehr Elektroautos zugelassen, im ersten Halbjahr über 6 Millionen. Aber der E-Automarkt wächst global gesehen etwas langsamer. Diana Kramer berichtet.
2: In Europa hingegen zeigt sich ein klarer Aufwärtstrend. Hier gab es deutlich mehr E-Auto-Neuzulassungen als 2025, auch in Deutschland. Laut Experten beschleunigt hier vor allem die Ölpreisentwicklung die Elektromobilität. Dazu kommen immer bessere Modelle mit hohen Reichweiten zu wettbewerbsfähigen Preisen.
1: Bei einem Erdbeben der Stärke 7,1 sind im Südwesten Japans mehrere Menschen verletzt worden. Darüber berichten örtliche Medien. In rund 48.000 Haushalten in der besonders schwer betroffenen Präfektur Kumamoto auf der südwestlichen Hauptinsel Kyushu ist der Strom ausgefallen. Die nationale Wetterbehörde gab eine Warnung vor Flutwellen von bis zu einem Meter Höhe raus. Der einstige Weltklasse-Fußballer und erfolgreiche Vereinstrainer Zinedine Zidane wird neuer Trainer der französischen Fußballnationalmannschaft. Der 54-Jährige tritt damit die Nachfolge von Didier Deschamps an und unterschreibt einen Vertrag bis 2030. Das teilte Frankreichs Verband mit. Deschamps war nach der WM und 14 Jahren Nationaltraineramt zurückgetreten.
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3: Der Radio Today Verkehrsdienst meldet Vorsicht auf der A8 München in Richtung Salzburg. Zwischen Weyern und Irschenberg ist der linke Fahrstreifen blockiert und es besteht Gefahr durch eine ungesicherte Unfallstelle. Daraus ergeben sich 3 Kilometer Stau. A94 Passau in Richtung München zwischen Auwiesen und Anzing 2 Kilometer Stau. Achtung auf der A95 München Richtung Garmisch-Partenkirchen zwischen Fürstenried und Oberdill. Gefahr durch Personen auf der Fahrbahn. Und in der Gegenrichtung A95 Garmisch-Partenkirchen Richtung München zwischen Dreieck Starnberg und Fürstenried. Auch dort Gefahr durch Personen auf der Fahrbahn. Dann noch der Blick auf den mittleren Ring zwischen Landshuter Alleetunnel und Donnersberger Brücke. Haben wir wie so oft 1 Kilometer Stau. Gute und vor allem sichere Fahrt an euer Ziel mit den besten Classics aller Zeiten.
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3: Fuß vom Gas heißt es in der Ismaninger Straße, stadtauswärts in der 30er Zone. An der Ortseinfahrt Putzbrunn aus Fahrtrichtung München. In Dachau in der Theodor-Heuss-Straße bei der Schule. Und zuletzt gemeldet am Ostufer vom Starnberger See in Berg am Sportplatz beidseitig. Und dafür Dankeschön an Klaus, der uns das durchgegeben hat. Wir machen weiter mit der Ortseinfahrt Plining von Neufinsing aus kommend. Teuer kann es werden auf der A8 München in Richtung Salzburg vor der Anschlussstelle Holzkirchen im 120er Bereich, wenn ihr zu schnell seid. Achtet auf euer Tempo auf der Landshuter Allee stadtauswärts vor der Polizeistation. Dort wird mit Dreibein und Laserpistole geblitzt. Und zwischen Karlsfeld und Dachau im 100er Bereich. Haben wir noch was vergessen? Habt ihr noch was entdeckt? Ruft gerne an, direkt hier im Studio unter der 723 2000.
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3: Ja, der Blick aus dem Fenster verrät, die Sonne begleitet uns durch den Dienstag. Dazu sind nur wenige harmlose Wolken unterwegs und Temperaturen erreichen 25 bis 31 Grad. In der Nacht dann ist es klar oder höchstens leicht bewölkt. Die Tiefstwerte dann bei 16 bis 10 Grad. Und der Blick auf die Aussichten und auch von morgen bis Freitag sollte es sehr sonnig werden. Nach der Wochenmitte bilden sich dann vor allem im Westen sowie in den Alpen lokale Hitzegewitter. Die Temperaturen steigen weiter an auf 32 bis 38 Grad und richtig warm wird es dann am Untermain, dort können es sogar 40 Grad werden. Der Blick auf die aktuelle Temperatur um 12 Uhr und 18 hier in Münchenthalkirchen messen wir 28 Grad.
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1: Gewiss nicht unbeeindruckt verfolgt mancher Fan des FC Bayern die Wechselgerüchte um Michael Olise. Doch was ist dran? Gleich mehr.
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Exakt 12.28 Uhr, kurz vor halb eins. Hier ist das Hitradio auf Radio Today. Bayerns Vorstandschef Jan-Christian Dresen hat einen Transfer des angeblich von Real Madrid umworbenen Michael Olise ausgeschlossen. Natürlich bleibe der französische WM-Star beim FC Bayern München, sagte Dresen bei einer Veranstaltung im Presseclub München. Es habe keine Kontaktaufnahme von Real gegeben. Er habe die Frage nach Olise oft im Freundeskreis gestellt bekommen, berichtete Dresen. Kein einziger habe dabei gesagt, bei 200 Millionen Euro müsse man den Offensivspieler aber verkaufen, sagte der 58-Jährige. Das zeige die hohe Identifikation. Das spektakuläre Wechselgerücht um Olise sorgte medial wiederholt für Wirbel. Zuletzt wurde spekuliert, dass der Offensivspieler während der WM einen Wechselwunsch geäußert haben soll. Es sei erstaunlich, was alles verbreitet werden kann, wenn man selber weiß, was die Wahrheit ist, sagte Dresen. Es habe zero Anrufe aus Madrid gegeben, sagte der Vorstandsvorsitzende. Der Marktwert von Olise stieg nach der WM und wird auf rund 170 Millionen Euro taxiert. Sein Vertrag beim FC Bayern München ist bis zum 30. Juni 2029 datiert. In der abgelaufenen Spielzeit gelangen dem Franzosen 25 Treffer und 28 Vorlagen in 57 Pflichtspielen für den deutschen Rekordmeister. Ein Blitz habe ich noch für euch. Ismaninger Straße stadtauswärts in der 30er Zone. Für mehr 723 2000.

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1: Um 12.39 Uhr meldet der Radio Today Verkehrsdienst. Die A8, München in Richtung Salzburg zwischen Neubiberg und Taufkirchen Ost. Gefahr durch einen Koffer auf der Fahrbahn. Im weiteren Verlauf dann zwischen Weyern und Irschenberg ist der linke Fahrstreifen blockiert. Es besteht Gefahr durch eine ungesicherte Unfallstelle und daraus haben sich mittlerweile 3 Kilometer Stau gebildet. Die A8 Salzburg Richtung München zwischen Holzkirchen und Hochfoldinger Forst, 4 Kilometer Stau. A94 Passau Richtung München zwischen Auwiesen und Anzing weiterhin die 2 Kilometer Stau. A96 München Richtung Lindau zwischen Grevelfing und Auffahrt Freiham Süd, 2 Kilometer Stau. Und auch auf dem mittleren Ring, speziell rund um die Donnersberger Brücke, stockend oder Stau. Gute und vor allem sichere Fahrt mit den besten Classics aller Zeiten. Und natürlich für euch noch die Blitzer. Ismaninger Straße, stadtauswärts in der 30er-Zone, Ortseinfahrt Putzbrunn aus Fahrtrichtung München. In Dachau in der Theodor-Heuss-Straße bei der Schule und am Starnberger See in Berg am Sportplatz beidseitig. Des Weiteren auf der A8 München in Richtung Salzburg vor der Anschlussstelle Holzkirchen, Landshuter Allee stadtauswärts vor der Polizeistation und zwischen Karlsfeld und Dachau. Mehr Blitzer? Wählt die 723-2000 direkt hier zu Radio Today ins Studio nach München-Thalkirchen.
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1: Unbefugt Gleiskörper der Bahn zu betreten ist keine gute. Gegenstände drauf zu platzieren eine noch schlechtere Idee. Gleich mehr dazu.
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0: 12.49 Uhr. 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Ein Unbekannter soll mehrere Steine auf Bahngleise bei Ellwangen im Ostalbkreis gelegt haben. Wie die Bundespolizei mitteilte, überfuhr ein Regionalzug die Steine. Verletzt wurde niemand. Demnach bemerkte der Lokführer während der Fahrt auf der Strecke zwischen Goldshöfe und Kreilsheim einen Schlag und fuhr den Zug zunächst bis zum Bahnhof Ellwangen weiter. Dort wurde der Regionalzug überprüft. In der Folge stellten Einsatzkräfte Steinmehlspuren auf den Schienen fest. Sie deuteten darauf hin, dass der Zug mehrere auf die Gleise gelegte Steine überfahren hatte. Nach bisherigen Erkenntnissen blieben sowohl die Fahrgäste als auch das Zugpersonal unverletzt. Auch am Zug und an der Bahninfrastruktur entstand offenbar kein Schaden. Die Bundespolizei ermittelt wegen des Verdachts des gefährlichen Eingriffs in den Bahnverkehr und sucht nach Zeugen. Zeugen suchen wir auch immer wieder, und zwar die Blitzer gesehen haben, rufen gerne hier an unter 089 723 2000, euer direkter Draht ins Studio. Und dort wurde uns am aktuellsten gemeldet, am Ostufer vom Starnberger See in Berg am Sportplatz, ein Blitzanhänger beidseitig runter vom Gas. Und das waren dann auch schon wieder 3 Stunden Hitradio. Ich verzupfe mich jetzt. Am Mikrofon für euch war Jochen Jürgens. Bis morgen. Gleiche Stelle, gleiche Welle um 10 Uhr. Aber lasst eure Lieblingsstation eingeschaltet. Dreht das Radio lauter. Denn euch erwarten jetzt 3 Stunden Lokalwelle mit Janina. Einen schönen Nachmittag.
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2: 13 Uhr und 2 Minuten, wir starten mit der Tour der Lokalwelle am Dienstag mit Janina Dietz für euch am Mikrofon. Schön, dass ihr mit dabei seid. Und musikalisch geht's los mit Bad Company und Can't Get Enough.
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1: Ich bin Oliver Urbanke. In Bayern beginnen am Wochenende die Sommerferien und da werden wieder viele Menschen verreisen. Der Flughafen München ist von der Gewerkschaft Cockpit jetzt zum sichersten Flughafen Deutschlands gekürt worden. Fiona Reinhardt berichtet.
2: Mit dauerhaft beleuchteten Zufahrten an Start- und Landebahnen hat der Münchner Flughafen die Piloten überzeugt und damit den Flughafen Leipzig auf Platz 2 verdrängt. Die dauerhafte Beleuchtung sei ein wichtiges Mittel, um Zusammenstöße zu vermeiden. Viele Flughäfen würden da aber aus Kostengründen drauf verzichten. Insgesamt seien aber alle Flughäfen in Deutschland sicher genug für den Passagierbetrieb.
1: In Bayern fehlen viele Wohnungen. Laut dem Verband Bayerischer Wohnungsunternehmen auch deswegen, weil Fördermittel fehlen. Demnach haben 127 Mitgliedsfirmen seit 2 Jahren 1 Milliarde Euro an Zuschüssen beantragt. Bewilligt wurden gut 37% davon. Viele Unternehmen haben ihre Anträge deshalb verschoben oder erst gar nicht gestellt. Allein davon seien 1200 Wohnungen betroffen, heißt es. Bei einem Erdbeben in Japan sind mindestens 50 Menschen verletzt worden. In der von dem Beben der Stärke 7,1 schwer betroffenen Region Kumamoto im Südwesten des Landes sind tausende Haushalte ohne Strom. Die nationale Wetterbehörde warnt außerdem vor bis zu 1 Meter hohen Wellen. Ab sofort können junge Menschen wieder für das Jugendwort des Jahres abstimmen. Neu dabei sind zum Beispiel gute Käse als Ausdruck für etwas sehr Gutes oder 6-7, das keine feste Bedeutung hat, aber vor allem auf TikTok sehr populär ist. Ausgeschlossen wurde Mehrzweckeier, das seinen Ursprung in der Aussage Merzleckeier hat. Gegen einen Jugendlichen wurde wegen eines entsprechenden Plakats auf einer Demo ermittelt. Nach der Fußball-WM hatte das große Stühlerücken auf den Trainerposten angefangen. Jetzt steht fest, dass die französische Nationalmannschaft künftig von einem ganz Großen der Branche trainiert wird. Es ist Zinedine Zidane. Er folgt auf den zurückgetretenen Didier Deschamps. Zidane gewann unter anderem als Spieler die WM und als Trainer mehrfach die Champions League.
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3: Die Zeit 13.14 Uhr, liebe Autofahrer, der Radio Today Verkehrsdienst meldet. A8 München Richtung Salzburg zwischen Weyern und Irschenberg ist der linke Fahrstreifen blockiert. Es besteht Gefahr durch eine ungesicherte Unfallstelle. Wir haben 2 Kilometer Stau und bleiben auf der A8 in der Gegenrichtung zwischen Seehamersee Ost und 97 1 Kilometer. A9 München Richtung Nürnberg zwischen Freimann und Fröttmanning Süd Gefahr durch Gegenstände. Auf der Fahrbahn hier liegt ein Kotflügel. A94 Passau Richtung München zwischen Auwiesen und Anzing 2 Kilometer Stau. A96 München Richtung Lindau zwischen Blumenau und Grevelfing nochmal 1 Kilometer und wir gehen auf den mittleren Ring zwischen Innsbrucker Ringtunnel und Schlüsselbergstraße. 1 Kilometer Stau zwischen Gundelindenstraße und Biedersteiner Tunnel. Der linke Fahrstreifen ist blockiert wegen eines Unfalls. Zwischen Landshuter Alleetunnel und Donnersberger Brücke 1 Kilometer und nochmal 1 Kilometer zwischen Tübinger Straße und B2 der Donnersberger Brücke. Also einiges los. Radio Today wünscht euch allen eine gute und vor allem sichere Fahrt.
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3: Ich habe 4 Blitzeranhänger des Tages. In der Ismaninger Straße stadtauswärts in der 30er-Zone Ortseinfahrt Putzbrunn aus Fahrtrichtung München. In Dachau in der Theodor-Heuss-Straße steht einer bei der Schule. Ostufer vom Starnberger See in Berg ist das am Sportplatz in beiden Richtungen. Danke an den Klaus. Und wir haben auch Nicht-Anhänger. Zum Beispiel Ortseinfahrt Plening von Neufinsing kommend. Auf der A8 München Richtung Salzburg Anschlussstelle Holzkirchen. Das ist ein 120er-Bereich. Landshuter Allee stadtauswärts vor der Polizeistation haben wir ein Dreibein und Laser. Und zwischen Karlsfeld und Dachau nochmal im 100er-Bereich. Danke an den Ivo. Ja, wenn ihr wisst, wo es blitzt, wisst ihr, wo ihr anrufen müsst. Unter 089 723 2000.
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3: Der Sommer kommt aber richtig nochmal. Strahlender Sonnenschein heute den ganzen Tag. Vereinzelt können sich vielleicht so ein paar Wolken bilden und die Temperaturen liegen zwischen 25 bis 31 Grad. In der Nacht häufig klar und es kühlt ab auf 16 bis 10 Grad. Auch morgen nochmal viel Sonnenschein. Donnerstag, Freitag wird es nochmal heißer. Richtig heiß soll es werden. Vielleicht sogar bis zu 36 Grad und dann gibt's auch wieder ein paar Hitzegewitter. Die Temperatur in München-Thalkirchen jetzt bei 29 Grad gemessen und ein Blick auf die Zeit. Es ist 13.16 Uhr.
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1: Ein Betrüger hat mehrere Guthabenkarten aktiviert und was dann passiert ist, hört ihr gleich.
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1: Depeche Mode und Enjoy the Silence hier bei der Tour der Lokalwelle. Ein Betrüger hat in einem Supermarkt Guthabenkarten im Wert von mehreren tausend Euro aktivieren lassen. Das teilte die Polizei mit. In einem Supermarkt in Vilseck habe sich der bislang unbekannte Täter als Techniker ausgegeben, der eine tatsächlich vorliegende Störung beheben sollte. Guthabenkarten mit größeren Beträgen sollten deswegen aus dem Sortiment genommen werden. Durch geschickte Gesprächsführung sei es ihm gelungen, dass Angestellte rund 2 Dutzend der Guthabenkarten aktivierten und die Codes dafür übermittelten. 2 Tage später soll erneut ein Betrüger beim Supermarkt angerufen und behauptet haben, dass auch die Guthabenkarten für bestimmte Telefon-Prepaid-Karten aus dem Sortiment genommen werden müssten. Eine Mitarbeiterin habe daraufhin eine der besagten Karten aktiviert, sei aber hellhörig geworden, als sie den zugehörigen Code übermitteln sollte. Laut einem Polizeisprecher gehen die Ermittler davon aus, dass es sich in beiden Fällen um denselben Täter handelt. Was ist für eine Geschichte? Da muss man erstmal drauf kommen. Das ist ja unglaublich. Aber gut, dass aufgepasst wurde, weil das ist schon ein bisschen seltsam. Aber wer rechnet schon damit? Wir rechnen auf jeden Fall jeden Tag hier mit aktuellen Blitzern. Ivo hat gemeldet zwischen Karlsfeld und Dachau in der 100er-Zone. Vielen Dank. Und wenn ihr noch wisst, wo es blitzt, 089-723-2000, jetzt Braintap Shuffle und danach Too Hot von Kool & The Gang.

die Zeit, es ist 13.41 Uhr. Liebe Autofahrer, der Radio Today Verkehrsdienst meldet A8 München Richtung Salzburg. Zwischen Weyern und Irschenberg ist immer noch der linke Fahrstreifen blockiert, 2 Kilometer Stau. Und in der Gegenrichtung zwischen Seehammersee Ost und der 97 1 Kilometer Stau. An 9 München Richtung Nürnberg zwischen Freimann und Fröttmanning Süd. Gefahr durch Gegenstände auf der Fahrbahn, hier liegt ein Kotflügel. A94 Passau Richtung München zwischen Auwiesen und Anzing, 2 Kilometer Stau. Und A96 München Richtung Lindau zwischen Blumenau und Gräfelfing, 1 Kilometer Stau. Wir gehen zum mittleren Ring zwischen Innsbrucker Ringtunnel und Schlüsselbergstraße. 1 Kilometer zwischen Gunde-Lindenstraße und Biederstein-Tunnel. Da ist der linke Fahrstreifen blockiert wegen eines Unfalls. Zwischen Landshuter Allee-Tunnel und Donnersberger Brücke 1 Kilometer Stau. Und zwischen Tübinger Straße und der Donnersberger Brücke nochmal 1 Kilometer. Radio Tude wünscht allen, die unterwegs sind, eine gute und sichere Fahrt. Ich habe noch Blitzer für euch. 4 Anhänger des Tages. Ismaninger Straße auswärts in der 30er-Zone. In der Ortseinfahrt Putzbrunnen aus Richtung München. In Dachau in der Theodor-Heuss-Straße bei der Schule. Am Ostufer vom Starnberger See in Berg am Sportplatz. Und ein regulärer Blitzer in der Landshuter Allee auswärts bei der Polizeistation mit Laser. Und zwischen Karlsfeld und Dachau eine 100er-Zone. Danke an den Ivo. Wenn ihr noch wisst, wo es blitzt, meldet euch unter 089 723 2000. Cocaine von Eric Clapton.

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1: Unfallverursacher gibt einem Jugendlichen 20 Euro. Und was er dann gemacht hat, das hört ihr gleich bei der Today Lokalwelle.
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1: Aus den 90ern Kashif mit I Just Gotta Have You um 13.53 Uhr. Ein Autofahrer hat einer Jugendlichen in Oberfranken nach einem von ihm verursachten Unfall 20 Euro gegeben und ist dann davon gefahren. Offensichtlich habe sich in Lichtenfels ein Anhänger vom Wagen des Mannes gelöst und sei gegen einen Carport geprallt. Das teilte die Polizei mit. Das habe eine 16-Jährige mitbekommen, die gerade Einkäufe ins Haus habe bringen wollen. Der Autofahrer habe der Jugendlichen gesagt, dass der am Carport beschädigte Balken ja noch hält, teilte die Polizei mit. Mit dem Verweis darauf habe er ihr 20 Euro in die Hand gedrückt, den Anhänger wieder angekuppelt und sei mit dem Wagen davongefahren. Später habe sich der Vater der Jugendlichen bei der Polizei gemeldet und angegeben, dass der Schaden bei mindestens 500 Euro liege. Gegen den Verursacher werde jetzt wegen Verdachts auf Unfallflucht ermittelt, sagte ein Polizeisprecher. So geht's nicht. 20 Euro. Da kriegt man gerade mal heutzutage Kugel Eis für. Das geht nicht. Und ich habe für euch noch den aktuellsten Blitzer vom Helmut gemeldet in der Landshuter Allee stadtauswärts vor der Polizeistation mit Laser. Danke fürs Melden. Wenn ihr noch wisst, wo es blitzt, meldet euch gern bei uns unter 089-723-2000. Und bei den Today Top 20 jetzt Royal Republic mit Stayin' Alive.
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3: 14 und 2 Minuten, es geht in die nächste Stunde Today Lokalwelle mit Janina Dietz für euch am Mikrofon. Ich habe die besten Meldungen aus der Region und gute Musik, David Bowie, Fame.
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1: Ich bin Moritz Einzel. Nach dem Anschlag am Rande des Christopher Street Day in Berlin ist ein Bekennervideo aufgetaucht. Ermittler fanden die Aufnahme auf dem Handy des getöteten mutmaßlichen Täters Abdul B. Das teilte die Bundesanwaltschaft mit. Der CSD in Berlin war am Samstagabend abgebrochen worden, nachdem ein Auto in eine Menschenmenge gefahren war. Eine Frau wurde getötet, gut 30 weitere Menschen wurden verletzt. Hitzewellen wie die Ende Juni nehmen in Bayern zu. Als Reaktion darauf hat Ministerpräsident Söder in der letzten Kabinettssitzung vor der Sommerpause angekündigt, dass Klimaanlagen in öffentlichen Gebäuden stärker gefördert werden sollen. Davon können beispielsweise Krankenhäuser, Pflegeeinrichtungen, Kitas und Schulen profitieren. Grünen-Fraktionschefin Schulze hatte zuletzt gefordert, dass der Freistaat Schulen, Kitas, Kliniken und Altenheimen Klimaanlagen finanziert. An der französischen Atlantikküste müssen wegen der bedrohlichen Waldbrandlage tausende Urlauber ihre Koffer packen. Die Präfektur in Bordeaux hat die Räumung von Campingplätzen und Feriensiedlungen im Badeort Lacanau angeordnet. Betroffen sind rund 4000 Menschen. Sie sollen ihr komplettes Gepäck mitnehmen und sich strikt an die Anweisungen der Ordnungskräfte halten. Heute vor einem Jahr ist Biathletin Laura Dahlmeier bei einem Bergunfall in Pakistan ums Leben gekommen. In ihrem Heimatort Garmisch-Partenkirchen findet am Abend im Kurpark eine Gedenkveranstaltung statt. Der Park ist nach dem Tod der Olympiasiegerin im Alter von 31 Jahren in Laura Dahlmeier Park umbenannt worden. Ihr Leichnam liegt auf dem Unglücksberg, weil sie nicht wollte, dass sich bei einer eventuellen Bergung jemand in Gefahr begibt. In den Supermärkten werden die Vorräte an Wasser und Speiseeis vermutlich schnell weniger, denn es wird ja wieder heiß. Im Juni gingen genau diese beiden Produkte besonders oft über die Ladentheke. Thomas Bleskin berichtet.
2: Besonders gefragt war stilles Wasser. Davon kauften die Menschen in Deutschland 77% mehr als in einer durchschnittlichen Sommerwoche in den Vorjahren. Bei Sprudel waren es 63% mehr. Auch alkoholfreies Bier, Limonade und Cola verkauften sich deutlich besser. Grundlage sind Kassendaten großer Supermarktketten. Die Absätze von Kiosken und Eisdielen fehlen also.
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3: Es ist 14.16 Uhr, liebe Autofahrer. Der Radio Today Verkehrsdienst meldet. A8, bei der A99 hat es einen Unfall gegeben. A8 Salzburg Richtung München zwischen Aying und Bruntal 3 Kilometer Stau. A94 Passau Richtung München zwischen Auwiesen und Anzing 2 Kilometer und Mittlerer Ring zwischen Richard-Strauss-Tunnel und Iflandstraße 1 Kilometer. Zwischen Ruffini-Straße und Donnersberger Brücke 1 Kilometer und zwischen Tübinger Straße und der Donnersberger Brücke immer noch 1 Kilometer Stau. Radio Today wünscht allen, die unterwegs sind, eine gute und sichere Fahrt.
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3: Also wir haben erstmal Blitzeranhänger, 5 Stück mittlerweile. Ismaninger Straße auswärts in der 30er-Zone, Ortseinfahrt Putzbrunnen Richtung München. In Dachau in der Theodor-Heuss-Straße, bei der Schule, am Ostufer vom Starnberger See in Berg am Sportplatz beidseitig. Und der Robert meldet uns Neu-Impler-Straße an der Tanke stadteinwärts. Außerdem reguläre Blitzer auf der Landshuter Allee auswärts vor der Polizeistation mit Laser und zwischen Karlsfeld und Dachau im 100er-Bereich. Danke an den Ivo. Wenn ihr noch wisst, wo es blitzt, meldet euch gern bei uns unter 089. 723-2000.
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3: Die Sonne strahlt heute vom Himmel, das wird sich auch nicht mehr ändern. Die Temperaturen liegen zwischen 25 und 31 Grad und nachts wird häufig klar. Es kühlt ab auf immerhin 16 bis 10 Grad. Auch morgen nochmal viel Sonnenschein, aber ab Donnerstag kommt Hitze. Und Freitag wird's auch richtig heiß. Dann kann es auch wieder Hitzegewitter geben. Und die Temperatur in München-Thalkirchen messen wir gerade bei 30 Grad. Noch ein Blick auf die Zeit, 14.17 Uhr.

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1: Für 1,9 Millionen Menschen in Bayern ist eine Sache zu teuer. Welche das ist, das hört ihr gleich bei der Tour der Lokalwelle.
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1: Skanke Nancy mit Hedonism um 14.27 Uhr bei der Tour der Lokalwelle. Etwa 1,9 Millionen Menschen in Bayern können sich nach einer europäischen Erhebung keinen Urlaub leisten. In Bayern 1,9 Millionen. Das sind rund 15% der Bevölkerung des Freistaats, wie das Landesamt für Statistik in Fürth mitteilte. Anlass der Veröffentlichung waren die bevorstehenden Sommerferien, die an diesem Freitag nach der Zeugnisvergabe an den Schulen beginnen. Das Geld für einen Urlaub fehlt demnach vor allem bei alleinstehenden und alleinziehenden erziehenden Eltern mit einem oder mehreren Kindern. Demnach leben rund 2,6 Millionen Menschen in Bayern allein, von denen sich ein gutes Fünftel, also 21%, keinen Urlaub leisten kann. Bei alleinerziehenden Eltern ist der Anteil mit einem knappen Drittel noch höher. In dieser Gruppe betrifft das laut Landesamt weitere 191.000 Menschen. Quelle der Daten ist die EU-Erhebung zum Einkommen und Lebensbedingungen, European Statistics on Income and Living. Und diese wird in Deutschland im Rahmen des Mikrozensus durchgeführt, für den alljährlich etwa 1% der Bevölkerung befragt wird. Kriterium ist, wer eine einwöchige Urlaubsreise bezahlen kann und wer nicht. Die Bewohner Bayerns sind dabei noch vergleichsweise gut gestellt. Im Bundesschnitt können sich demnach 21% der Gesamtbevölkerung keine einwöchige Urlaubsreise leisten. Und damit ihr hier nichts zahlen müsst, schnell noch der Blitzeranhänger der Impler Straße, Höhe Tanke statt einwärts. Danke an den Robert, wenn ihr Blitzer seht. 089 723 2000.

0: ist 14.39 Uhr. Liebe Autofahrer, der Radio Today Verkehrsdienst meldet A9 bei der A8. So rum A8. Bei der A99 gab es einen Unfall. Und wir bleiben auf der A8 Salzburg Richtung München zwischen Aigen und Brunthal 3 Kilometer Stau. A94 Passau Richtung München zwischen Auwiesen und Anzing 2 Kilometer und Mittlerer Ring. Wir haben über 1 Kilometer Stau. Einmal zwischen Richard-Strauss-Tunnel und Iflandstraße. Einmal zwischen Ruffini-Straße und Donnersberger Brücke. Und auch zwischen Tübinger Straße und der Donnersberger Brücke. Radio Today wünscht allen, die unterwegs sind, eine gute und sichere Fahrt. Und Blitzeranhänger haben wir jetzt 5 Stück. Und zwar in der Ismaninger Straße, stadtauswärts in der 30er-Zone, Ortseinfahrt Putzbrunnen aus der Richtung München. In Dachau, in der Theodor-Heuss-Straße bei der Schule, am Ostufer vom Starnberger See in Berg, am Sportplatz in beiden Richtungen. Und Robert und auch der Gregor melden uns. Implerstraße, Höhe, Tankstelle beidseitig in der 30er-Zone. Es gibt auch noch ein paar reguläre Blitzer. Einen in der Landshuter Allee auswärts vor der Polizeistation mit Laser und einen zwischen Karlsfeld und Dachau. Das ist eine 100er-Zone. Wenn ihr noch wisst, wo es blitzt, wisst ihr, wo ihr anrufen müsst. Bei uns unter 089-723-2000. Jetzt No More Mr. Nice Guy von Alice Cooper.
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1: Es gab eine Verpuffung und ein Autofahrer wurde verletzt. Mehr dazu in Kürze bei der Today Lokalwelle.
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1: Die Spice Girls mit Wannabe, ihrem ersten Hit, lang ist's her, ja. Und bei einer Verpuffung in seinem Auto, da ist ein 27-Jähriger schwer verletzt worden. Die Polizei ermittelt nun nach eigenen Angaben, wie es dazu kam. Der Fahrer sei auf einem Parkplatz vor einem Laden in Schongau in seinem Kastenwagen gesessen, als es plötzlich zur Verpuffung kam, sagte ein Polizeisprecher. Durch die Wucht sei der Mann schwer verletzt worden. Sein Wagen wurde den Angaben zufolge stark beschädigt, ein danebenstehendes und ein vorbeifahrendes Auto kam ebenfalls zu Schaden. Der 27-Jährige wurde ins Krankenhaus gebracht, wie es hieß. Er befindet sich weiter in Behandlung und die Ermittlungen laufen. Es gebe keine Hinweise auf Vorsatz oder Fremdverschulden, teilte die Polizei mit. Und Gregor und Robert haben den neuesten Blitzer gemeldet. Es ist ein Anhänger in der Implerstraße, Höhe Tankstelle. Der wird da wohl noch eine Weile bleiben. Er blitzt in beide Richtungen und das Ganze ist eine 30er-Zone. Danke an euch fürs Melden. Wenn ihr noch wisst, wo es blitzt, gern unter 089-723-2000 hier bei uns im Studio. Und jetzt Olivia Dean bei den Today Top 20 mit Man I Need.
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1: 15:01 Uhr, ihr hört die Tour der Lokalwelle mit Janina Dietz am Mikrofon. Schön, dass ihr mit dabei seid. Und

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1: Ich bin Moritz Einzel. Rund 1,9 Millionen Menschen in Bayern können sich keinen Urlaub leisten. Das sind etwa 15% der Bevölkerung, geht aus Behördenangaben hervor. Die Einwohner Bayerns sind vergleichsweise gut gestellt. Im Bundesschnitt können sich 21% der Bevölkerung keine einwöchige Urlaubsreise leisten. Die bayerischen Sommerferien beginnen am Freitag. Hitzewellen werden häufiger, auch in Bayern. Deswegen will der Freistaat Klimaanlagen in öffentlichen Gebäuden stärker fördern.
2: Aber wir werden jetzt nochmal eine grundlegende Überprüfung machen, ob es nicht auch möglich ist, die Förderung von Hitzeschutzanlagen, Klimaanlagen zu machen in besonders gefährdenden Bereichen. Denn bei dem dauerhaften Anstieg der Temperaturen ist es wichtig, da eine entsprechende Schutzmöglichkeit zu haben und es voranzubringen.
1: Das sagte Bayerns Ministerpräsident Söder nach einer Kabinettssitzung am Starnberger See. Auch die Wasserversorgung in Bayern werde durch den Klimawandel zur Herausforderung, so Söder. Er bekräftigte Pläne für eine Megaleitung durch ganz Bayern und sprach von einer Generationenaufgabe. Nach dem Anschlag beim Christopher Street Day in Berlin haben Ermittler auf dem Handy des mutmaßlichen Täters ein Bekennervideo gefunden. Bundesinnenminister Dobrindt.
3: Das wird Teil der weiteren Analysen sein, auch dieses Video entsprechend auszuwerten, wie auch weitere Daten, die auf dem Handy und auf anderen Datenträgern identifiziert worden sind.
1: Unterdessen sind schärfere Regeln für Gefährder ein wichtiges Thema. CSU-Landesgruppenchef Hoffmann kündigte im Deutschlandfunk an, mit der SPD über Fußfesseln zur Überwachung zu sprechen. München ist in den Augen der Pilotengewerkschaft Vereinigung Cockpit wieder der sicherste Flughafen in Deutschland. Entscheidend für die Rückkehr auf den ersten Platz sei, dass an den Zufahrten der Start- und Landebahnen nun dauerhaft Lichtanlagen betrieben werden. Der vorherige Spitzenreiter Leipzig rutschte in der laufenden Auswertung auf Platz 2. Heute vor einem Jahr starb Laura Dahlmeier. Die frühere Biathletin und leidenschaftliche Bergsteigerin kam am Berg Laila Peak in Pakistan in einen Steinschlag. Heute Abend ist in ihrer Heimat eine Gedenkveranstaltung geplant im Kurpark von Garmisch-Partenkirchen, der zu ihren Ehren in Laura Dahlmeier Park umbenannt wurde.
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4: Um 15:15 Uhr, liebe Autofahrer, der Radio Tour der Verkehrsdienst meldet A8. Bei der 99 ein Unfall und A9 München Richtung Nürnberg zwischen Allershausen und Eichfeld 1 Kilometer Stau. A94 Passau Richtung München zwischen Auwiesen und Anzing 2 Kilometer. A99 München Nord Richtung Südwest zwischen Neuherberg und Dreieckfeld-Moching 1 Kilometer. München Süd Richtung Nord zwischen Vaterstetten Ost und Kirchheim 2 Kilometer. Und Mittlerer Ring zwischen Innsbrucker Ringtunnel und Schlüsselbergstraße 1 Kilometer Stau. Nochmal 1 Kilometer zwischen Schwabing und Gunde-Lindenstraße, zwischen Ruffini-Straße und Donnersberger Brücke auch noch einer. Und zwischen Tübinger Straße und Donnersberger Brücke nochmal 1 Kilometer Stau. Radio Today wünscht allen eine gute und sichere Fahrt.
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4: Ich habe 5 Blitzeanhänger des Tages. Einer steht in der Ismaninger Straße auswärts, einer in der Ortsinfahrt Putzbrunnen Richtung Ausrichtung München, einer in Dachau in der Theodor-Heuss-Straße bei der Schule und einer am Ostufer vom Starnberger See in Berg. Robert und Gregor melden Implerstraße Höhe Tankstelle beidseitig in der 30er-Zone. Ich habe Landshuter Allee auswärts einen normalen Blitzer und noch einen ganz stick normalen zwischen Karlsfeld und Dachau im 100er-Bereich. Danke, Ivo. Und wenn ihr noch wisst, wo es blitzt, wisst ihr, wo ihr anrufen müsst unter 089723 2000.
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4: Wir haben heute strahlenden Sonnenschein und das bleibt auch so. Vielleicht ein paar Wolken, aber die sind eigentlich uninteressant. Dazu gibt es Temperaturen zwischen 25 und 31 Grad. Nachts ist es häufig klar, es kühlt sich ab auf 16 bis 10 Grad. Morgen viel Sonnenschein. Donnerstag, Freitag wird es richtig heiß, also noch heißer als heute. Und es kann auch wieder Hitzegewitter geben. Jetzt messen wir in München-Thalkirchen auf unserem Thermometer hier am Studio 30 Grad. Und noch ein Blick auf die Zeit, 15:17 Uhr.

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1: Eine Frau hat einen Hitlergruß im Bus gezeigt. Wie es dann weiterging, hört ihr gleich bei der Tour der Lokalwelle.
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1: Adele set fire to the rain um 15.28 Uhr. In einem Linienbus in München soll eine Frau unter anderem den Hitlergruß gezeigt haben. Laut Polizei soll die 37-Jährige während der Fahrt andere Menschen im Bus belästigt und sich mehrfach rassistisch geäußert haben. Als der Busfahrer in der Nacht zu Samstag anhielt, um die Frau dann zum Aussteigen aufforderte, sei sie zunehmend aggressiver geworden. Der Fahrer und die Fahrgäste alarmierten daraufhin alle die Polizei. Bei der Kontrolle habe die 37-Jährige starken Widerstand geleistet. Sie soll die Beamten beleidigt und versucht haben, sie zu beißen und zu treten. Aufgrund ihres aggressiven Verhaltens sei sie in Gewahrsam genommen worden. Den Angaben nach wurde sie wegen des Verwendens von Kennzeichen verfassungswidriger Organisationen, Widerstands und tätlichen Angriffs gegen Vollstreckungsbeamte angezeigt und die Ermittlungen laufen. Und bei uns laufen die Blitzeranhänger weiter. Also die sind auf jeden Fall noch gültig. Implerstraße, Höhe Tankstelle in beiden Richtungen in der 30er-Zone. Danke an Robert und Gregor. Und wenn ihr noch wisst, wo es blitzt, meldet euch gern bei uns unter 089 723 2000. Ich habe jetzt Iron Maiden für euch. Danach hört ihr Mood, Mosaik und Bee Gees.

0: 15.41 Uhr, liebe Autofahrer, der Radio Today Verkehrsdienst meldet A8. Bei der A99 gab es einen Unfall und A9 München Richtung Nürnberg zwischen Allershausen und Eichfeld. 1 Kilometer Stau. A94 Passau Richtung München zwischen Auwiesen und Anzing. 2 Kilometer. A99 München Nord Richtung Südwest zwischen Neuherberg und Dreieckfeld-Moching. 1 Kilometer Stau. A99 München Süd Richtung Nord zwischen Vatterstetten Ost und Kirchheim. 2 Kilometer und Mittlerer Ring hier 4x1 Kilometer Stau jeweils zwischen Innsbrucker Ringtunnel und Schlüsselbergstraße, zwischen Schwabing und Gundel-Lindenstraße, zwischen Ruffini-Straße und Donnersberger Brücke und zwischen Tübinger Straße und der Donnersberger Brücke auch. Also danke fürs Melden und danke fürs uns Bescheid geben, wenn mal wieder was im Sendegebiet los ist. Wenn ihr wisst, wo es blitzt, 089-723-2000. Und die Blitzer verrate ich euch auch jetzt. Und zwar gibt es 5 Stück in der Ismaninger Straße, auswärts in der 30er-Zone. Dann welche in der Ortseinfahrt Putzbrunnen und in Dachau in der Theodor-Heuss-Straße sowie Ostufer vorm Starnberger See. Das ist ein Berg. Robert und Gregor melden die Implerstraße, Höhe Tankstelle in beiden Richtungen in der 30er-Zone. Und wir haben noch 2 ganz normale Blitzer. Einen in der Landshuter Allee auswärts und einen zwischen Karlsfeld und Dachau. Das ist eine 100er-Zone. Danke an alle fürs Melden. Wenn ihr wisst, wo es blitzt, habe ich schon gesagt. Aber ich wiederhole es gerne nochmal. 089-723-2000. Und jetzt Roxette von Dane mit Dangerous. So.
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1: Im Internet gab es mal wieder einen Betrugfall und eine Frau hat mehr als 100.000 Euro gezahlt. Mehr dazu gleich.
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1: The Jacksons, Can You Feel It? Um 15.52 Uhr bei der Today Lokalwelle. Durch einen professionell wirkenden Anlagebetrug hat eine Frau mehr als 100.000 Euro verloren. Der Betrug flog laut Polizei erst auf, als die 56-Jährige aus dem Bereich Furt im Wald sich ihre Gewinne auszahlen lassen wollte, das aber nicht möglich war. Den Angaben nach wurde die Frau durch eine Werbeanzeige im Internet beworben mit dem Foto einer berühmten Person auf die vermeintlich lukrative Geldanlage aufmerksam. Nachdem die 56-Jährige online ihre persönlichen Daten eingegeben hatte, sei sie von einem vermeintlichen Anlageberater kontaktiert und zu einer ersten Einzahlung bewegt worden. Die weitere Kommunikation sei überwiegend über einen Messenger-Dienst gelaufen, hieß es. Die Geschädigte erhielt laut Polizei Zugang zu einer vermeintlichen Handelsplattform, auf der ihr stetig steigende Gewinne angezeigt wurden. Daraufhin habe die Frau insgesamt mehr als 100.000 Euro überwiesen, aufgeteilt in mehrere Transaktionen. Den Betrug habe sie erst erkannt, als die Auszahlung des Geldes nicht möglich war. Daraufhin erstattete sie Anzeige. Die Polizei warnt zur Vorsicht bei Geldanlagen im Internet. Hohe Gewinnversprechen ohne ersichtliches Risiko sollten Misstrauen wecken. Oh ja. Hier kann man auch vielleicht misstrauisch sein, aber in erster Linie einfach den Fuß vom Gas nehmen. In der Implerstraße Höhe Tankstelle gibt es einen Anhänger. In beiden Richtungen wird geblitzt in der 30er-Zone. Und wenn ihr noch wisst, wo es blitzt, 089-723-2000. Es ist 15.53 Uhr und das heißt, das war's für heute mit der Tour der Lokalwelle. Janina Dietz ist mein Name. Schön, dass ihr mit dabei wart. Ich gebe hier weiter an die Sabine Finke heute mit den Quicktimes und ich sag Servus, schönen Nachmittag.

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1: 16 Uhr unter eine Minute, Sie hören Radio Today, die Quick Times, die Dienstagsausgabe. Nicht vergessen, 16:30 die Open Line, der interaktive Flohmarkt. Ich bin Sabine Finke, hallo und Servus zusammen.
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1: Ich bin Moritz Einzel. Bayern ist Wasserland und soll es auch bleiben. Das war die Ansage von Ministerpräsident Söder heute nach der letzten Kabinettssitzung vor der Sommerpause. Die hat am Starnberger See stattgefunden und es ging darum, wie sich Bayern besser an den Klimawandel anpassen kann. Und da war eben auch die Wasserversorgung ein Thema. Söder kündigte ein Generationenprojekt an.
2: Eine neue Wasserfernleitung für Bayern, die insbesondere für Nordostbayern und für Franken eine Art Aquäduktsystem auf den Weg bringen soll. Die Planung werden 1200 Kilometer Länge sein, 7-mal so lang wie der Rhein-Main-Donau-Kanal. Und am Ende sollen also 30 Millionen Kubikmeter Wasser transportiert werden. Ungefähr das Volumen des Alpsees dann oder 3-mal der Rotsee, wenn man das fränkisch nimmt.
1: Die Staatsregierung fördert auch Maßnahmen zur Grundwasserbildung, also dass Böden Wasser besser speichern können. Das soll auch helfen, weil es ja immer mehr Starkregen gibt. Nach dem Anschlag am Rande des Christopher Street Day in Berlin ist ein Bekennervideo aufgetaucht. Ermittler fanden es auf dem Handy des mutmaßlichen Täters. Die Identität der Person in dem Video sei noch nicht gesichert. Innenminister Dobrindt.
3: Wir gehen aber davon aus, dass es sich bei diesem Video um den Tatverdächtigen handelt. Er ist vermummt auf diesem Video zu sehen.
1: Der getötete Verdächtige hatte sich in der Vergangenheit bereits zur Terrormiliz Islamischer Staat bekannt. Bei einem Erdbeben der Stärke 7,1 im Südwesten Japans ist mindestens ein Mensch ums Leben gekommen. Das Opfer starb beim Zusammenbruch eines Hauses in der Präfektur Kumamoto. Einsatzkräfte suchen derweil nach Vermissten in einem schwer beschädigten Einkaufszentrum. Ein Unternehmer in Starnberg will Familien dazu bewegen, ihre Kinder katholisch taufen zu lassen mit einer Prämie. Für 40 Täuflinge im Alter von bis zu 3 Jahren im Landkreis Starnberg will der Unternehmer Peter Löw bis Jahresende jeweils 500 Euro an die Familien auszahlen. Das solle finanzielle Sorgen lindern, wenn es zum Beispiel darum geht, die Taufe zu feiern, sagte Löw der Bild-Zeitung. Der einstige Weltklasse-Fußballer Zinedine Zidane wird neuer Trainer der französischen Nationalmannschaft. Er tritt die Nachfolge von Didier Deschamps an und unterschrieb einen Vertrag bis 2030. Deschamps war nach der WM zurückgetreten, nach 14 Jahren als Nationalcoach Frankreichs.

0: Radio Today Verkehrsdienst meldet die A94 Passau Richtung München zwischen Auwiesen und Anzing 2 Kilometer Stau. A99 Autobahnring München Südwest Richtung München Nord zwischen dem Dreieck München Südwest und Germering Nord ein Stau. In der Gegenrichtung zwischen Neuherberg und dem Tunnel Allach auf 8 Kilometern und zwischen Kreuz München West und Lochhausen 1 Kilometer. A99 Süd Richtung Nord, sie stehen zwischen Kreuz München Ost und Kirchheim. Auf der B2 München Richtung Augsburg Stau zwischen Friedenheimer und Fürstenriederstraße und zwischen am Gleisdreieck und der Limesstraße. Die B304 Wasserburg am Innenfahrt Richtung München, Stau zwischen Thomannweg und Leuchtenbergring. Außerdem haben wir B471 Oberschleißheim Richtung Fürstenfeldbruck zwischen Karlsfeld und Dachau Mitte. Ist die Fahrbahn auf einen Fahrstreifen verengt. Es gab dort einen Unfall mit einem LKW. Ich wünsche eine stressfreie und gute Fahrt.
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0: Es wird geblitzt und zwar aus Blitzanhängern in München. Die Implerstraße in Höhe der Tankstelle, dort in der Tempo-30-Zone in beiden Fahrtrichtungen. Nochmal danke an Robert und Gregor. Außerdem Blitzanhänger am Ostufer vom Starnberger See in Berg, am Sportplatz beidseitig in Dachau, Theodor-Heuss-Straße in Höhe der Bildungseinrichtung, Ortseinfahrt Putzbrunn aus Fahrtrichtung München und noch die Ismaninger Straße in München stadtauswärts in der Tempo-30-Zone. Und wenn Sie noch einen Blitzer sehen, dann die 723-2000 wählen, 089-723-2000.
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0: Viel Sonne heute, ein paar Wolken und das Ganze bei bis zu 31 Grad. So geht es durch den Tag. In der Nacht ist es häufig klar, es kühlt dann ab auf 16 bis 10 Grad. Auch morgen viel Sonnenschein, am Donnerstag und Freitag wird es dann richtig heiß. Es sind bis zu 40 Grad angesagt, zumindest am Untermain. Dazu dann auch Hitzegewitter. Hier in München, Thalkirchen, messen wir aktuell plus 31 Grad vor unserem Studiofenster. Und zum Abschluss ein Blick auf die Uhr, 16 Uhr und 19 Minuten.

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1: Gleich gibt es hier den nächsten Klassiker im Programm von Radio Today, die Open Line. Das ist der interaktive Flohmarkt. Dann haben wir wieder 3 Minuten Zeit für Ihre privaten Kleinanzeigen.
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0: 16.29 Uhr wurde es gerade eben mit Linkin Park. Jetzt für Sie die Open Line, der interaktive Flohmarkt. Die Studiotelefonnummer, wenn Sie mit dabei sein möchten, die 723-2000.
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0: Und wir schauen noch gleich in die erste Leitung rein. Radio Today, schönen guten Nachmittag.
2: Guten Nachmittag, das ist der Julian.
0: Julian, servus.
2: Servus. Ich hätte ein Elektro-Rentner-Fahrzeug, also bis zu 6 km/h schnell, ist auch perfekt, um mal ein Bier vom Kühlschrank zu holen. Ist neuwertig, wurde nur einmal gefahren und kann entweder abgeholt werden in der Nähe von Landsberg oder ich kann es auch mal mit nach München bringen. Ich arbeite da und komme fast jeden Tag. Mhm. Neupreis 1000 Euro, ich hätte mir noch 380 vorgestellt.
0: Wunderbar, dann brauchen wir eine Telefonnummer bitte.
2: Das wäre die 0175 56 59 873. Ich wiederhole es nochmal, 0175 56 59 873.
0: Wunderbar. Dann noch eine Frage, weil es gerade hieß, vom Kühlschrank das Bier zum Sofa fahren. Braucht man dafür ein Kennzeichen? Muss man das irgendwo anmelden?
2: Nein, man nicht anmelden. Fährt nur 6 km/h schnell und hat vorne so ein kleines Körbchen dran. Passen genau 3 bis 4 Bier rein. Perfekt.
0: Okay, und dann natürlich noch die Frage, welche Farbe?
2: Feuerrot.
0: Sehr gut.
2: Metallic.
0: Damit man auch gesehen wird, wenn man damit unterwegs ist. Sehr gut.
2: Genau.
0: Also Julian, ich sage nochmal die Nummer, die 0175 56598 73, Preisvorstellung 380 Euro.
2: Genau, okay. Richtig.
0: Dann drücke ich die Daumen, dass das Telefon klingelt. Viel Erfolg beim Verkaufen.
2: Vielen Dank.
0: Servus.
2: Ciao, schönen Nachmittag noch.
0: Ebenso. Das ist die Open Line. Der interaktive Flohmarkt, immer dreimal werktags im Programm von Radio Today, heißt es kaufen, verkaufen, tauschen, suchen, grüßen, daten und natürlich auch verschenken. Und die nächste Ausgabe gibt es dann um 19.30 Uhr. Bis dahin Infos aus aller Welt, der Service aus München für München und natürlich Musik, die besten Classics aller Zeiten. Und mit einem Klassiker von Amerika geht es jetzt auch weiter.

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1: 16:39 wurde es gerade eben mit den Pet Shop Boys. Davor hörten sie Amerika und gleich geht es mit Survivor weiter. Aber zunächst der Blick auf die Straßen in und um München. Der Radio Today Verkehrsdienst meldet die A94 Passau Richtung München zwischen Auwiesen und Anzing einen Stau. A99 Autobahnring München Südwest Richtung München Nord. Sie stehen zwischen dem Dreieck München Südwest und Germering Nord in der Gegenrichtung zwischen Neuherberg und dem Tunnel Allach auf 8 Kilometern Länge und zwischen Kreuz München West und Lochhausen auf 1 Kilometer. Auch Süd Richtung Nord Stau zwischen Kreuz München Ost und Kirchheim. Auch auf der B471 Zeit mitbringen, Oberschleißheim Richtung Fürstenfeldbruck zwischen Karlsfeld und Dachau Mitte ist die Fahrbahn auf einen Fahrstreifen verengt. Es gab einen Unfall mit einem LKW und auch am mittleren Ring Zeit mitbringen zwischen Schwabing und Gundelindenstraße, zwischen Ruffinistraße und Donnersberger Brücke sowie zwischen Innsbrucker Ringtunnel und Schlüsselbergstraße. Ich wünsche eine stressfreie und gute Fahrt. Geblitzt wird auch Blitzanhänger. Implerstraße, Straße, Höhe Tankstelle, beidseitig Tempo 30. Ismaninger Straße, statt auswärts ebenfalls Tempo 30. Und weitere Blitzanhänger, Ortseinfahrt Putzbrunn, aus München kommend in Dachau, Theodor-Heuss-Straße und Ostufer vom Starnberger See in Berg am Sportplatz beidseitig. Blitzer entdeckt, bei Radio Today eingecheckt. 7:23:2000 wählen, 089 davor und dann die 7:23:2000.

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1: Eine Familie aus Dresden geriet gestern in Bergnot. Das Wetter wurde immer schlechter. Nach 7 Stunden waren die Töchter der Familie unterkühlt. Gleich mehr über den Notruf und was danach passierte.
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0: Eine Familie aus Dresden ist in Österreich aus Bergnot gerettet worden. Wie die Polizei mitteilte, waren die 35-jährigen Eltern, ihre 3 und 6 Jahre alten Töchter sowie der 8-jährige Sohn ziemlich entkräftet und unterkühlt. Die Familie wollte einen hochalpinen Wanderweg auf den 2100 Meter hohen Krippenstein im Dachsteingebirge bewältigen, hatte laut Polizei die Anstrengungen aber unterschätzt. Obendrein hatte die Gruppe zwischenzeitlich die Orientierung verloren. Statt der erwarteten Wetterbesserung setzten starker Regenschauer und auch ein kräftiger Wind ein. Trotz der mitgeführten Regenbekleidung verließen die Familie nach rund 7 Stunden Wandern die Kräfte, so die Polizei in ihrer Mitteilung. Die Töchter hätten dann eindeutige Anzeichen einer Unterkühlung gezeigt. Nach einem Notruf brachten schließlich 2 Rettungshubschrauber die Familie sicher ins Tal. 16:51 Uhr, Sie hören Radio Today, die Quicktimes, die Dienstagsausgabe. Blitzer entdeckt, eingecheckt, 723-2000 wählen, 089-723-2000. Ich bin Sabine Finke, schön, dass Sie mit dabei sind.
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3: 17 Uhr und 3 Minuten. Wir starten durch in die nächste Programmstunde der Quicktimes. Heute in der Dienstagsausgabe. Schön, dass Sie mit uns in der Rush Hour unterwegs sind. Ich bin Sabine Finke. Hallo und Servus zusammen.
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1: Ich bin Moritz Einzel. Wie kann Bayern seine Wasserversorgung an den Klimawandel anpassen? Darüber hat das Kabinett heute in seiner letzten Sitzung vor der Sommerpause am Starnberger See beraten. Bayerns Ministerpräsident Söder.
2: Die Wasserversorgung ist sicher, aber wir müssen reagieren. Es gibt jetzt keinen Anlass, sich zurückzulehnen, sondern wir müssen damit umgehen. Die Wasserversorgung in Bayern hat Top-Priorität. Deswegen ist uns Klimaschutz, aber eben auch Klimaanpassung nach wie vor viel wert. 1 Milliarde pro Jahr, wobei 40% bereits Klimaanpassung sind.
1: Um die Wasserversorgung dauerhaft zu sichern, soll unter anderem eine Megaleitung durch ganz Bayern entstehen. Söder sprach von einer Generationenaufgabe. Nach dem islamistischen Autoanschlag in München im vergangenen Jahr fordert die Bundesanwaltschaft eine lebenslange Haftstrafe für den Angeklagten. Außerdem plädiert die Anklage dafür, bei dem 25-jährigen Afghanen die besondere Schwere der Schuld festzustellen. Im Februar 2025 war ein Auto in die Menschenmenge bei einer Verdi-Demo gefahren. Eine Mutter und ihre kleine Tochter wurden getötet. Nach dem tödlichen Angriff auf einen Bankmitarbeiter in Regensburg ist der mutmaßliche Täter aus der Untersuchungshaft in die Psychiatrie verlegt worden. Laut Staatsanwaltschaft gibt ein Expertengutachten Hinweise darauf, dass der 20-jährige Deutsche zumindest vermindert schuldfähig gewesen sein könnte. Er hatte den Bankangestellten letzten Donnerstag mit einem Messer erstochen. Ab sofort können junge Menschen wieder über das Jugendwort des Jahres abstimmen. Unter den Top 10 ist in diesem Jahr zum Beispiel gute Käse als Ausdruck für etwas sehr Gutes oder 6-7, das keine feste Bedeutung hat. Ausgeschlossen wurde Mehrzweckeier, das seinen Ursprung in der Aussage Merzleckeier hat. Bei Italiens Fußballnationalmannschaft waren die ruhmreichen Tage in den letzten Jahren selten. Der letzte Höhepunkt war der EM-Titel im Jahr 2021 unter Nationalcoach Roberto Mancini. Der 61-Jährige kehrt jetzt zurück an die Seitenlinie bei den Italienern nach 3 Jahren in Saudi-Arabien und Katar. Das hat der italienische Verbandspräsident bekannt gegeben. Der 4-malige Weltmeister Italien hatte im Frühjahr zum 3. Mal in Folge die WM-Teilnahme verpasst.
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3: Der Radio Today Verkehrsdienst meldet. Die A94 Passau Richtung München zwischen Auwiesen und Anzing ein Stau. Ebenso in der Gegenrichtung zwischen Kreuz München Ost und Parsdorf. Die A99 Autobahnring München Nord Richtung München Süd. Sie stehen zwischen Kirchheim und Kreuz München Ost. Nord Richtung Südwest zwischen Neuherberg und Ludwigsfeld 7 Kilometer Stau. Im weiteren Verlauf zwischen Kreuz München West und Lochhausen 1 Kilometer. In der Gegenrichtung zwischen Dreieck München Südwest und Tunnel Aubing 2 Kilometer. Süd Richtung Nord Stau zwischen Vaterstetten Ost und Kirchheim. Dann die B2 Augsburg Richtung München. Sie stehen zwischen der Friedenheimer Straße und der Donnersberger Brücke. B304 München Richtung Dachau. Stau zwischen Landshuter Allee und Hanauer Straße. Auf der B471 Oberschleißheim Richtung Fürstenfeldbruck. Ein Unfall mit LKW-Beteiligung zwischen Karlsfeld und Dachau Mitte. Die Fahrbahn ist auf einen Fahrstreifen verengt. Und am Mittleren Ring auch Stau zwischen Schlüsselbergstraße und Ramersdorf. Ungerer Straße B13 und Petuel-Tunnel. Zwischen Schwabing und Gundelindenstraße. Zwischen Lerchenauer und Schleißheimer Straße. Zwischen Ruffini Straße und Donnersberger Brücke sowie zwischen Heckenstaller Tunnel der B2 und der Donnersberger Brücke auf 4 Kilometern Länge. Ich wünsche eine gute und sichere Fahrt.
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3: Es wird geblitzt in München aus einem Blitzanhänger heraus, Implerstraße, Höhe Tankstelle, beidseitig Tempo 30, gilt auch für die Ismaninger Straße stadtauswärts in der Tempo 30-Zone. Weitere Blitzanhänger, Ortseinfahrt Putzbrunn aus Fahrtrichtung München, in Dachau, Theodor-Heuss-Straße und Ostufer des Starnberger Sees in Berg am Sportplatz beidseitig. Und wenn Sie noch einen Blitzer sehen, dann die 723-2000, wählen 089 davor und dann die 723-2000.
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3: Viel Sonne und ein paar Wolken heute bei bis zu 31 Grad. In der Nacht ist es häufig klar, es kühlt ab auf 16 bis 10 Grad. Und morgen viel Sonnenschein, am Donnerstag und Freitag wird es dann so richtig heiß. Das kann dann am Quecksilber bis zu 40 Grad heiß werden, am Untermain zum Beispiel. Dann wird es auch wieder Hitzegewitter geben. Hier in München-Thalkirchen messen wir aktuell plus 30 Grad vor unserem Studiofenster. Und zum Abschluss ein Blick auf die Uhr, 17 Uhr und 17 Minuten.
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1: Mit Hilfe seines Navigationsgeräts will ein 78-Jähriger mit seinem Auto zu einer Alm in Oberbayern fahren. Als der Weg immer schmaler wird, lässt er sich nicht beirren, doch die Fahrt endet jäh. Gleich mehr dazu.
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Ein 78 Jahre alter Autofahrer ist gestern in den Oberbayerischen Alpen von seinem Navi auf einen Fußweg gelotst worden und dort auf einer zu schmalen Brücke hängen geblieben. Das Auto rutschte ab und blieb dann eben mit dem Unterboden auf der Brücke liegen, so die Polizei. Der Fahrer hatte daraufhin einen Wanderer um Hilfe gebeten, der wiederum einen Landwirt ansprach und dieser hatte sich aber auch nicht anders zu helfen gewusst und dann gegen 14.40 Uhr einen Notruf abgesetzt. Es waren dann Helfer der Freiwilligen Feuerwehr in Krün, Landkreis Garmisch-Partenkirchen, angerückt. Sie hatten mit Vertretern der Gemeinde und einem Abschleppdienst geholfen, das Auto in eine aufwendigen Aktion von der Brücke zu holen. Der Einsatz hat etwa 4 Stunden gedauert, so die Feuerwehr. Der 78-Jährige hatte laut Polizei mit seinem Wagen über Forststraßen zu einer Alm fahren wollen und folgte dabei seinem Navigationsgerät. Der Weg wurde zwar dann immer schmaler und letztlich wurde ein Fußweg draus. Und davon hatte sich der Fahrer nicht beirren lassen, bis die zu schmale Brücke dann eben seiner Fahrt ein jähes Ende bereitete, bis die schmale Brücke kam. Tja, und gegen den Fahrer wird nun wegen seiner Irrfahrt ein Ordnungswidrigkeitenverfahren eingeleitet, so die Polizei. Also in Zukunft nicht blind vertrauen und schon gar nicht seinem Navi. 17:29 Uhr, Blitzer entdeckt, eingecheckt, 7:23 Uhr, 2000 wählen.

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1: 17:40 wurde es gerade eben mit Donovan. Davor hörten sie Percy Sledge und Uriah Heep. Gleich geht es weiter mit Hardrock aus Hannover. Aber zunächst schauen wir auf die Straßen in und um München. Der Radio Today Verkehrsdienst meldet die A94 Passau Richtung München zwischen Auwiesen und Anzing ein Stau in der Gegenrichtung zwischen Kreuz München Ost und Parsdorf. Die A99 Autobahnring München Nord Richtung München Südwest zwischen Neuherberg und Ludwigsfeld 7 Kilometer Stau. Im weiteren Verlauf zwischen Kreuz München West und Lochhausen 1 Kilometer, in der Gegenrichtung zwischen Dreieck München Südwest und Tunnel Aubing 2 Kilometer. Südrichtung Nord zwischen Vaterstetten Ost und Kirchheim ein Stau. Auf der B471 Oberschleißheim Richtung Fürstenfeldbruck Stau zwischen Karlsfeld und Dachau-Mitte, der Grund ein Unfall mit LKW. Die Fahrbahn ist dort auf einen Fahrstreifen verengt. Dann haben wir noch Stau am Mittleren Ring zwischen Schlüsselbergstraße und Ramersdorf, Ungarer Straße B13 und Petuel-Tunnel, Schwabing und Gunde-Lindenstraße, Ruffini-Straße und Donnersberger Brücke sowie zwischen Heckenstaller-Tunnel und B2 und der Donnersberger Brücke. Ich wünsche eine gute und stressfreie Fahrt. Die Flitzerblitzer, alles Blitzanhänger. Implerstraße, Ismaninger Straße. Dann noch Ortseinfahrt Putzbrunn, aus München kommend, in Dachau, Theodor-Heuss-Straße und das Ostufer vom Starnberger Seenberg am Sportplatz. Blitzer entdeckt, eingecheckt, 723-2000 wählen, 089 723 2000.

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1: Auf der Donau hat ein Frachtschiff gebrannt. Die Besatzung wurde evakuiert. Bei den Löscharbeiten wurden Wandverkleidungen und Decken geöffnet. Warum die Crew dann trotzdem wieder an Bord ging, das erfahren Sie bei mir gleich.
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0: Ein Frachtschiff ist auf der Donau in Regensburg in Brand geraten. Laut Feuerwehr brach das Feuer in einem Schlafraum dort aus. Die Ursache war zunächst aber noch unklar. Den Angaben nach stammte das Frachtschiff aus Bratislava und war mit rund 400 Tonnen Blechrollen beladen. Bei der Evakuierung verließen alle Besatzungsmitglieder das Frachtschiff eigenständig, wie die Polizei mitteilte. Eine Person wurde demnach mit leichten Verletzungen ins Krankenhaus gebracht. Bei den Nachlöscharbeiten wurden dann auch Wandverkleidungen und Holzdecken geöffnet, um die Glutnester zu löschen. Die Wasserrettung hatte den Einsatz mit zwei Booten abgesichert. Der Schlafraum, in dem das Feuer ausgebrochen war, wurde bei dem Brand vollständig zerstört. Zwei angrenzende Räume waren durch Rauch und Wärme beschädigt worden. Da der vordere Bereich des Schiffes unbeschädigt blieb, konnte die Besatzung anschließend wieder an Bord gehen und tat das auch. 17.51 Uhr, Sie hören Radio Today, Quicktimes, die Dienstagsausgabe. Wenn Sie unterwegs sind, nicht schüchtern sein. Wenn Sie einen Flitzerblitzer sehen, ran ans Telefon 723 2000 wählen 089 723 2000.
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1: Ich bin Moritz Einzel. Nach dem Anschlag auf den Christopher Street Day in Berlin rückt das bayerische Polizeiaufgabengesetz wieder in den Fokus. Nach der Kabinettssitzung am Starnberger See hat Bayerns Ministerpräsident Söder gesagt, Bayern habe da eine richtige Entscheidung getroffen.
2: Nämlich eine Gewahrsamsnahme, eine stärkere Gewahrsamsnahme, also Inhaftierung von Gefährdern, zu machen. Dies wird von Linken und Grünen beim Bundesverfassungsgericht bis heute beklagt. Ich fordere die Grünen auf, diese Klage zurückzunehmen, und zwar sofort.
1: Das Bundesverfassungsgericht in Karlsruhe ist gerade dabei, die weitreichenden Befugnisse der bayerischen Polizei zu überprüfen. Ungarn will die Regierungszeit von Viktor Orban hinter sich lassen. Die guten Beziehungen zu Deutschland und zu Bayern sollen erneuert werden. Das hat die neue Außenministerin gesagt. Sie heißt ebenfalls Orban, Anita Orban, und war zu Gast bei der Klausur der CSU-Bundestagsabgeordneten in Klosterbanz. Die bayerischen Autobauer BMW und Audi seien die entscheidenden Investoren für die ungarische Volkswirtschaft, so Orban. Bayerns Ministerpräsident Söder wird am Donnerstag zum Gegenbesuch in Budapest erwartet. Junge Menschen werden es bei der Ausbildungsplatzsuche künftig schwerer haben, denn wegen der schwachen Konjunktur reduziert fast jedes dritte Unternehmen sein Ausbildungsangebot. Das zeigt eine Umfrage der DIHK unter 14.000 Unternehmen. Gleichzeitig tun sich viele Betriebe schwer, ihre freien Lehrstellen zu besetzen. Sie bemängeln bei Bewerbern unter anderem Wissenslücken in Mathematik, Deutsch und Wirtschaft. Deutschland hat weitere 31 Afghanen per Flugzeug in ihre Heimat abgeschoben, fast alle von ihnen schwere Straftäter. Innenminister Dobrindt sagt, es geht um Leute, die mit Tötungsdelikten, Vergewaltigungen und Gewalttaten aufgefallen sind. Fast 5 Jahre nach der Rückkehr der Taliban an die Macht hält die UN-Migrationsbehörde eine Rückkehr afghanischer Männer sicherheitstechnisch für vertretbar. In der Fußball-Bundesliga soll es die gelbe Karte geben, wenn ein Spieler in einer Konfrontation mit dem Gegner die Hand vor den eigenen Mund hält. Bei der WM war das mit einer roten Karte geahndet worden. Und Eckbälle sollen im deutschen Profifußball anders als bei der WM nicht vom Video Assistant Referee überprüft werden können. Das haben Fachleute des DFB beschlossen.
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4: Der Radio Today Verkehrsdienst meldet, die A9 München Richtung Nürnberg zwischen Freimann und Freudmunding Süd ist der Standstreifen blockiert. Es befindet sich ein Rad eines PKWs auf der Fahrbahn. Erhöhte Vorsicht, dort auch ein defekter PKW. Im weiteren Verlauf zwischen Kreuzneufern und Fürholzen Ost 2 Kilometer Stau. A94 München Richtung Passau, sie stehen zwischen Kreuz München Ost und Markt Schwaben, sowie in der Gegenrichtung zwischen Auwiesen und Anzing. Dann die A95 München Richtung Garmisch-Partenkirchen Stau zwischen Seeshaupt und Penzberg-Iffeldorf, dort Gegenstände auf der Fahrbahn. A99, Autobahnring München Südwest Richtung München Nord, zwischen dem Dreieck München Südwest und dem Tunnel Aubing Stau, in der Gegenrichtung zwischen Neuherberg und Ludwigsfeld auf 4 Kilometern Länge. Nordrichtung Süd zwischen Kirchheim und Kreuz München Ost Stau. B2 München Richtung Augsburg, sie stehen zwischen der Friedenheimer und der Fürstenrieder Straße. B304 München Richtung Dachau, Stau zwischen Landshuter Allee und Hanauer Straße, sowie in Höhe der Schroppenwiesenstraße. Außerdem haben wir Stau, und zwar auf der B304 in der Gegenrichtung zwischen Feldmochinger und Triebstraße. B471 über Schleißheim Richtung Fürstenfeldbruck. Ein Unfall mit einem LKW zwischen Karlsfeld und Dachau-Mitte. Entsprechend ist die Fahrbahn dort auf einen Fahrstreifen verengt. Es kommt zu Verkehrsbehinderungen. Und am mittleren Ringstau zwischen Schlüsselberg und Kirchseeoner Straße in Höhe Schwabing, zwischen Schwabing und Biedersteiner Tunnel, zwischen Trappentreutunnel und Grüntenstraße. Da ist der rechte Fahrstreifen und der mittlere Fahrstreifen derzeit nach einem Unfall gesperrt. Außerdem Stau zwischen Ruffini-Straße und Donnersberger Brücke und zwischen Heckenstaller Tunnel der B2 und der Donnersberger Brücke gleich auf 4 Kilometern Länge. Ich wünsche eine stressfreie und unfallfreie Fahrt.
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4: Es wird geblitzt in München, Blitzanhänger Impler Straße, Höhe Tankstelle, beidseitig Tempo 30, sowie Ismaninger Straße stadtauswärts in der Tempo 30 Zone. Weitere Blitzanhänger, Ortseinfahrt Putzbrunn aus der Fahrtrichtung München in Dachau, Theodor-Heuss-Straße und das Ostufer vom Starnberger See in Berg im Sportplatz beidseitig. 723-2000, 089-723-2000, nicht nur unsere Studiotelefonnummer, sondern auch unsere Blitzer-Hotline.
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4: Viel Sonne heute, ein paar Wolken, das Quecksilber bei 31 Grad. So geht's durch den Tag. In der Nacht ist es häufig klar, es kühlt ab auf 16 bis 10 Grad. Auch morgen viel Sonnenschein. Ab Donnerstag und Freitag wird es dann so richtig heiß, um die 40 Grad am Untermain. Dann gibt's auch wieder Hitzegewitter. Schauen wir mal, was das Quecksilber dann in München, Thalkirchen anzeigen wird. Aktuell sind es vor unserem Studiofenster 30 Grad, plus 30 Grad. Und zum Abschluss ein Blick auf die Uhr, 18 Uhr und 21 Minuten. Und musikalisch geht es auch mit einem Plus weiter. Immer wenn sie kommt, dann, ja, ist ein Plus an Musik. Jetzt viel Spaß mit Sade.
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1: Mit Drohnen durchkämmen Freiwillige Kilometer, weite Felder und retten Rehkitze vor dem qualvollen Tod. Wie die Teams dabei vorgehen und was die Tiere besonders gefährdet, das erfahren Sie gleich bei mir.
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In der Schweiz haben Freiwillige zwischen April und Juli 7.590 Rehkitze aufgespürt und vor dem drohenden Tod durch eine landwirtschaftliche Mähmaschine gerettet. Die Kitze werden mit Drohnen in Wiesen und Feldern, die gemäht werden sollen, gesucht und entweder mit einer Kiste geschützt, sodass der Bauer es umfahren kann, oder eben fachgerecht an den Waldrand gebracht. Die Zahl, wie gesagt, 7.590 gerettete Rehkitze, war ein Rekord, seit der Verein 2017 gegründet wurde. Vor einem Jahr waren es 1.000 Kitze weniger. Wir wollen, so sagt die Sprecherin des Vereins Rehkitzrettung, die Wildtierökologin Adrina Herren, wir wollen einen qualvollen Tod für die Kitze verhindern. Den Tieren würden sonst teils die Gliedmaßen abgeschnitten. Der Verein bildet ständig Drohnenpiloten aus. Bauern kontaktieren diese dann vor dem Mähen. Wenn die Wärmebildkamera an der Drohne ein Kitz identifiziert, gehen Jäger und Helfer in die Wiese und kümmern sich, wie Herrin erklärt. Sehr kleine Rehkitze sind gefährdet, weil sie eben bei Gefahr sich ducken und regungslos verharren. Sie laufen eben nicht weg, instinktmäßig. In diesem Jahr waren nach Angaben des Vereins 799 Drohnenpiloten zusammen mit Jägern und Helfern im Einsatz. 73.000 Hektar wurden inspiziert. 18.32 Uhr, Blitzer entdeckt, eingecheckt, 7.23 Uhr, 2000 wählen.

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1: 18:39 Uhr. Zeit auch in dieser Programmstunde noch einmal für den Service. Der Radio Today Verkehrsdienst meldet die A9 München Richtung Nürnberg. Zwischen Freimann und Fröttmanning Süd ist der Standstreifen blockiert. Dort ein defekter PKW und ein PKW-Rate liegt auf der Fahrbahn. Im weiteren Verlauf zwischen Kreuzneufahren und Fürholzen aus 2 Kilometer Stau. Wir haben die A95 München Richtung Garmisch. Zwischen Seeshaupt und Penzberg-Iffeldorf liegen Gegenstände auf der Fahrbahn. Autobahnring München A99 Südwest Richtung Nord. Zwischen Dreieck München Südwest und Tunnel Aubing ein Stau. In der Gegenrichtung zwischen Neuherberg und Ludwigsfeld auf 4 Kilometern Länge. Wir haben auf der B471 Oberschleißheim Richtung Fürstenfeldbruck einen Unfall mit LKW zwischen Karlsfeld und Dachau-Mitte. Die Fahrbahn ist auf einen Fahrstreifen verengt. Auch am mittleren Ring ein Unfall zwischen Trappentreutunnel und der Grüntenstraße ist deshalb der rechte und mittlere Fahrstreifen gesperrt. Im weiteren Verlauf zwischen Ruffinistraße und Donnersberger Brücke Stau und auch zwischen Heckenstaller Tunnel der B2 und der Donnersberger Brücke auf mehreren Kilometern. Ich wünsche eine gute und sichere Fahrt. Damit zu den Blitzanhängern, denn es gibt heute davon zahlreich. In München, Implerstraße, in Höhe der Tankstelle beidseitig Tempo 30, Ismaninger Straße statt auswärts ebenfalls in der Tempo 30 Zone und noch Blitzanhänger bei der Ortseinfahrt Putzbrunn, aus der Fahrtrichtung München in Dachau, Theodor-Heuss-Straße und das Ostufer vom Starnberger See in Berg im Sportplatz beidseitig. 723 2000 für weitere Flitzerblitzer wählen.

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1: Eine 86-Jährige überquert die Gleise an einem gesperrten Bahnübergang. Der Zugführer kann den Unfall trotz Hupen und Notbremsung nicht verhindern. Gleich mehr zu den Hintergründen.
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0: Nach einem Unfall an einem Bahnübergang in Böblingen war die Schönbuchbahn mehrere Stunden gesperrt. Wie die Polizei mitteilte, wurde eine 86-jährige Frau am Morgen im Bereich der Haltestelle Südbahnhof von einem Zug erfasst und schwer verletzt. Sie soll die Gleise am Übergang überquert haben, obwohl dieser laut Zeugen mit Schranken und rotem Licht gesperrt war. Den Zusammenstoß mit der Frau habe der 30-jährige Zugführer trotz Hupen und Gefahrenbremsung nicht mehr verhindern können. Mit einem Hubschrauber wurde die Schwerverletzte in eine Klinik geflogen. Am Bahnsteig standen zum Unfallzeitpunkt laut Polizei eine Schulklasse. Die 21 Schülerinnen und Schüler und zwei Lehrkräfte wurden danach in der Schule von Fachpersonal der Feuerwehr betreut. Im Zug waren 103 Menschen und zwei Zugführer. Die beiden Zugführer wurden ebenfalls psychologisch betreut. Der Rettungsdienst kümmerte sich um 19 Menschen, die geschockt waren oder Kreislaufbeschwerden hatten. Die Schönbuchbahn wird ja von der Württembergischen Eisenbahngesellschaft betrieben. Sie fährt auf einer 17 Kilometer langen Strecke von Böblingen nach Dettenhausen. Ganz so weit entfernt muss unser nächster Flitzerblitzer nicht liegen. Wenn Sie unterwegs sind und einen Blitzer sehen, dann nicht schüchtern sein, ran ans Telefon 723 2000 wählen 089 723 2000. Ich bin Sabine Finke. Schön, dass Sie mit dabei sind.
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1: Ganz genau 19 Uhr. Wir starten noch einmal durch in die vierte und auch schon der letzte Programmstunde der Quicktimes. Heute in der Dienstagsausgabe. Nicht vergessen, 19:30 die Open Line, der interaktive Flohmarkt. Ich bin Sabine Finke. Hallo und Servus zusammen.
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1: Ich bin Moritz Einzel. Neues von der FIFA. Der Fußball-Weltverband will einen Teil der kommerziellen Rechte an seinen Turnieren an Investoren verkaufen. Damit will die FIFA mehr als 4 Milliarden Dollar einnehmen. Künftige WM-Turniere sollen dann laut einer Mitteilung unter dem Dach eines neuen Unternehmens organisiert werden, dessen Mehrheitseigentümerin die FIFA wäre. Berichten zufolge könnte der Deal den Druck erhöhen, noch mehr WM-Teilnehmer zuzulassen oder die Weltmeisterschaft häufiger als bisher auszutragen. Nach dem Terroranschlag am Rande des Christopher Street Day in Berlin haben Ermittler auf dem Handy des mutmaßlichen Täters ein Bekennervideo gefunden. Das Video beinhalte unter anderem einen Treueschwur auf die Terrororganisation Islamischer Staat. Die Person in dem Video trete vermummt auf, sagte Innenminister Dobrindt. Man gehe davon aus, dass es sich um den getöteten Tatverdächtigen Abdul B. handelt. Der Anschlag in Berlin betrifft auch die Politik in Bayern. Ministerpräsident Söder hat jetzt die Grünen dazu aufgefordert, ihre Klage in Karlsruhe gegen das bayerische Polizeiaufgabengesetz zurückzuziehen. Nach einer Kabinettssitzung am Starnberger See sagte Söder:
2: Die Rechtslage in Bayern wäre noch leichter und sicherer, wenn wir unser bayerisches Polizeigesetz mit der Gewahrsamsnahmemöglichkeit stärker hätten. Und deswegen auffordern die Grünen, es zurückzunehmen.
1: Das Bundesverfassungsgericht überprüft derzeit die weitreichenden Befugnisse der bayerischen Polizei. Der Präventivgewahrsam von bis zu einem Monat gehört zu den umstrittenen Punkten. Die Rückrufe von Tiefkühlbeeren, die möglicherweise mit Noroviren belastet sind, weiten sich aus. Die Verbraucherzentrale Bayern fordert deshalb gut sichtbare Warnhinweise auf den Verpackungen. Noroviren würden durch das Tiefkühlen nämlich nicht abgetötet, sondern erst, wenn man die Beeren gründlich erhitzt. Sie in der Mikrowelle aufzutauen, reiche nicht aus. Vom Rückruf sind Beerenpackungen von Aldi, Lidl und Netto betroffen. Weltweit werden immer mehr E-Autos zugelassen. Laut einer Unternehmensberatung wurden im ersten Halbjahr in 43 wichtigen Märkten rund 6,6 Millionen Stromer neu zugelassen. Aber der E-Automarkt wächst global langsamer, vor allem wegen China. Der größte Elektroautomarkt schrumpfte seit Jahresbeginn um 5%. In Europa hingegen zeigt sich ein klarer Aufwärtstrend, besonders in Deutschland.
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3: Der Radio Today Verkehrsdienst meldet die A92 Deggendorf Richtung München. Zwischen drei Flughafen München und Freising Süd ein Unfall. Rechte Fahrstreifen, aber auch der Standstreifen sind blockiert. A94 Passau Richtung München zwischen Auwiesen und Anzing gibt es einen Stau. In Höhe Riem ebenfalls der Standstreifen dort wegen eines defekten Fahrzeugs blockiert. A99 Autobahnring München Nord Richtung München Südwest zwischen dem Dreieckfeld Moching und Ludwigsfeld Stau. Am Mittleren Ring stehen sie auch zwischen Kargara und Schwanseestraße. In Höhe Schwabing dort ein Unfall, der linke Fahrstreifen ist blockiert. Stau zwischen Trappentreutunnel und Gründenstraße, denn dort ein Unfall, der rechte und mittlere Fahrstreifen gesperrt. Stau auch zwischen Landshuter Alleetunnel und Sendling sowie zwischen Tübinger Straße der B2 und der Donnersberger Brücke. Ich wünsche eine stressfreie und gute Fahrt.
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3: Es wird geblitzt aus Blitzanhängern in München, Impeler Straße, Höhe Tankstelle, in beiden Fahrtrichtungen Tempo 30, sowie Ismaninger Straße, Stadt auswärts in der Tempo 30-Zone. Weitere Blitzanhänger, Ortseinfahrt Putzbrunn aus Fahrtrichtung München, in Dachau Theodor-Heuss-Straße und das Ostufer vom Starnberger See in Berg im Sportplatz beidseitig. 723-2000, 089-723-2000 wählen für die Flitzer-Blitzer dieser Stadt.
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3: Viel Sonnenschein gab es heute an diesem Dienstag bei 31 Grad. In der Nacht ist es häufig klar und kühlt dann ab auf 16 bis 10 Grad. Morgen auch viel Sonnenschein. Am Donnerstag und Freitag wird es richtig heiß. Am Untermain kann das Quecksilber bis zu 40 Grad anzeigen. Und dann gibt es auch wieder Hitzegewitter. Schauen wir mal, wie warm es in München-Thalkirchen werden wird. Am Donnerstag oder Freitag, oder sollte man besser eben heiß sagen. Hier in München-Thalkirchen sind es auch immer noch plus 29 Grad, die wir vor unserem Studiofenster messen. Und zum Abschluss ein Blick auf die Uhr, 19 Uhr und gleich 19 Minuten.

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1: Gleich gibt es hier den nächsten Klassiker im Programm von Radio Today, die Open Line. Dann haben wir wieder 3 Minuten Zeit für Ihre privaten Kleinanzeigen.
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0: 19:30 Uhr, jetzt für Sie die Open Line, der interaktive Flohmarkt. Kaufen, verkaufen, tauschen, suchen, grüßen, daten und natürlich auch verschenken.
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0: Ganz genau, die 7/23/2000, die sollten Sie wählen, wenn Sie mit dabei sein möchten bei der Open Line. Immer dreimal werktags im Programm von Radio Today, der interaktive Flohmarkt. In der Morgenwelle um 7.30 Uhr, in der Quick Times um 16.30 Uhr und noch einmal am frühen Abend, ebenfalls in der Rush-Hour-Sendung um 19.30 Uhr. Wir sind also mittendrin in der für den heutigen Dienstag dritten und auch schon wieder letzten Ausgabe. Die nächste Ausgabe der Open Line in der Morgenwelle am Mittwoch um 7.30 Uhr.
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1: 19:40 wurde es gerade eben mit Musik von Daryl Hall und John Oates. Davor hörten sie Lindsay DePaul und Elvis Presley. Und gleich geht es mit den Beatles weiter, aber zunächst der Service. Auch in dieser Programmstunde der Blick auf die Straßen in und um München. Der Radio Today Verkehrsdienst meldet die A92 Deckendorf Richtung München. Zwischen Dreieck Flughafen München und Freising Süd ein Unfall. Der rechte Fahrstreifen blockiert ebenso der Standstreifen. A94 Passau Richtung München zwischen Auwiesen und Anzing ein Stau und in Höhe Riem ein defektes Fahrzeug. Der Standstreifen ist blockiert. Am mittleren Ring haben wir einen Unfall in Höhe Schwabing. Der linke Fahrstreifen ist blockiert. Stau auch in Höhe Trappentreutunnel und Gründenstraße. Hier ebenfalls ein Unfall. Der rechte und mittlere Fahrstreifen gesperrt. Ich wünsche eine stressfreie und gute Fahrt. Damit fix zu den Flitzerblitzern. Da haben wir nur Blitzanhänger. Implerstraße, Höhe Tankstelle, beidseitig Tempo 30 und Ismaninger Straße statt auswärts, ebenfalls Tempo 30 Zone. Dann Ortseinfahrt Putzbrunn aus Fahrtrichtung München kommend in Dachau, Theodor-Heuss-Straße und das Ostufer vom Starnberger See in Berg am Sportplatz beidseitig. Sie wählen die 723-2000 für neue Flitzerblitzer.
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1: Mit einem Masterplan will die Wilhelma in Stuttgart viel verändern. Von afrikanischer Savanne bis Elefantenwelt. Was Besucher erwartet und welche Projekte geplant sind, das erfahren Sie bei mir gleich.
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0: Der Zoologisch-Botanische Garten in Stuttgart setzt sich ehrgeizige Ziele. Mit einem Masterplan 2035 Plus soll die Wilhelma erneuert und umgestaltet werden. Voraussetzung, dass eben Gelder auch fließen. Das Finanzministerium erklärte, der Masterplan sei ein langfristiger Entwicklungsplan. Die Wilhelma-Leitung will eine neue afrikanische Savanne, die Umgestaltung des Flusspferdehauses zu einer Südostasienanlage mit Schabrackentapiren, Orang-Utans und Gibbons. Der Förderverein der Wilhelma plant eine freizugängliche Anlage für Zwergflusspferde am Neckar. Die Themenwelt Terra Australis soll zeitnah mit anderen Bereichen weiterentwickelt werden. Vor dem Amazonienhaus ist ein Krallenaffenbaum geplant. Wesentlich auch die Erhaltung und Weiterentwicklung der denkmalgeschützten Gebäude, die es dort gibt. Der Bau des Elefantenhauses soll bis Anfang 2030 dauern. Berechnete Gesamtkosten rund 68,5 Millionen Euro. Davon sollen 15 Millionen Euro vom Verein der Freunde und Förderer der Wilhelma kommen. Spatenstich war ja im Januar. Die Wilhelma hat ihre Wurzeln in einer privaten Parkanlage von König Wilhelm I. von Württemberg liegen. Laut Wilhelma werden rund 1200 Tierarten und mehr als 8500 Pflanzenarten und Sorten dort gepflegt. Pro Jahr gibt es in der Wilhelma in Stuttgart übrigens mehr als 1,8 Millionen Besucher. Damit 19.50 Uhr. Das war die Quicktimes, die Fahrt in den Dienstagfeierabend. Tschüss und Servus, sagt Sabine Finke. Ich wünsche einen schönen Abend, eine gute Nacht und einen erfolgreichen Mittwoch. Und dann hören wir uns wieder morgen, Punkt 16 Uhr. Denn Sie wissen ja, täglich grüßt das Murmeltier.
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1: Für ein Radio Today 89 München, die genaue Zeit. Es ist jetzt 20:03.
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1: Ich bin Moritz Einzel. Nach dem Anschlag am Rande des CSD in Berlin haben Ermittler ein Bekennervideo gefunden. Es soll sich auf dem Handy des mutmaßlichen Attentäters befunden haben. Nach Behördenangaben zeigt es einen vermummten Mann, der sich zum Islamischen Staat bekennt. Die Ermittler gehen davon aus, dass es sich um den getöteten Tatverdächtigen Abdul B. handelt. Der Klimawandel und die Folgen, das war das wesentliche Thema in der letzten Sitzung des bayerischen Kabinetts vor der Sommerpause. Getagt wurde am Starnberger See. Ministerpräsident Söder.
2: Wir werden das Rad nicht einfach wieder zurückdrehen können. Auf Null oder auf Los zu gehen, wird schwieriger. Also müssen wir uns darauf einstellen. Wir müssen die Geschwindigkeit des Klimawandels verlangsamen, aber gleichzeitig im Klimamanagement, in der Anpassungsvariante, uns darauf vorbereiten. Und das tun wir. Wir sind in Bayern darauf vorbereitet.
1: Im Kampf gegen Hitze sollen Klimaanlagen stärker gefördert werden. Außerdem kündigte Söder eine Mega-Wasserleitung quer durch Bayern an, um die Wasserversorgung dauerhaft zu sichern. Bei einem starken Erdbeben im Südwesten Japans ist mindestens ein Mensch ums Leben gekommen. Mindestens 50 weitere Personen wurden verletzt. In einem Einkaufszentrum soll es eine Explosion gegeben haben. Die japanische Regierung schickte zur Unterstützung Soldaten in die Region. Wegen der Waldbrandlage an Frankreichs Atlantikküste sind am Badeort Lacanau rund 4000 Menschen evakuiert worden. Campingplätze und Feriensiedlungen mussten geräumt werden. Südwestlich von Bordeaux gibt's dagegen Entwarnung. Dort konnten 15.000 Evakuierte zurück in ihre Häuser. Der langjährige Fußballnationaltorwart Manuel Neuer geht voraussichtlich in seine letzte Saison. Zum Start in die Vorbereitung des FC Bayern hat der 40-Jährige am Tegernsee gesagt, es sehe schon stark danach aus, dass er aufhören werde. Schon vor der Saison, die jetzt kommt, hätte er wohl in 85% der Fälle aufgehört, so Neuer, aber...
3: In dieser Mannschaft und mit dem Staff und Trainerteam macht es einfach Spaß. Wir haben immer die Möglichkeit, um alle Titel zu spielen und wir sind voll auf der Höhe mit der Mannschaft und deshalb zählt dieses Team, die Mannschaft und die Struktur, wie wir sie im Verein haben, zu den 15%, wo ich gesagt habe, ich muss auf jeden Fall weitermachen.
1: Die kommende Spielzeit wird Neuers 21. als Fußballprofi.
4: Der Autoverkehrsdienst meldet auf der A94 von Passau kommend in Richtung München, stehen sie derzeit zwischen Auwiesen und Anzing im Stau. Hier beträgt die Wartezeit etwa 2 Kilometer. Ihr Autoverkehrsdienst wünscht gute Fahrt.

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2: Sie hören Radio Today 89 München. Die genaue Zeit. Es ist jetzt 21 Uhr und 3 Minuten.
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1: Ich bin Moritz Einzel. Am Starnberger See hat ein letztes Mal vor der Sommerpause das bayerische Kabinett getagt. Dabei ging es vorrangig um den Umgang mit dem Klimawandel und die Anpassung an Hitze und Wasserknappheit. Ministerpräsident Söder.
2: Es ist diese Realität, in der wir jetzt sind, die neue Normalität. Es ist anders als früher. Und bitte sich auch nicht täuschen lassen, auch wenn es Tage mit miesem Wetter gibt, das Klima verändert sich trotzdem. Das ist der Unterschied zwischen Klima und Wetter. Und deswegen kann ich nur sagen, ist uns das einfach total wichtig.
1: Söder kündigte an, dass Klimaanlagen gefördert werden sollen. Um die Wasserversorgung dauerhaft zu sichern, soll außerdem eine große Leitung quer durch Bayern gebaut werden. In Frankreich kämpfen die Einsatzkräfte weiter gegen die Waldbrände an der Atlantikküste. Teilweise loderten die Brände wieder auf und weitere Campingplätze und Feriensiedlungen mussten evakuiert werden. Andernorts konnten Bewohner zurück in ihre Häuser. In Spanien gibt es mittlerweile erhebliche Erfolge bei den Löscharbeiten. Ministerpräsident Sanchez sprach von Licht am Ende des Tunnels. Die Polizei hat auf dem Handy des mutmaßlichen Attentäters von Berlin ein islamistisches Bekennervideo gefunden. Laut Bundesanwaltschaft leistet der Mann darin eine Art Treueschwur auf die Terrormiliz Islamischer Staat. Innenminister Dobrindt sagte, es sei davon auszugehen, dass es sich bei der vermummten Person um den mutmaßlichen Täter Abdul B. handelt. Seit heute können junge Leute wieder über das Jugendwort des Jahres abstimmen. Der Langenscheid Verlag hat die Top 10 veröffentlicht, darunter gute Käse als Ausdruck für Lob und Zustimmung, der Klassiker Digger und 6-7, was keine feste Bedeutung hat. Das Siegerwort wird im Oktober gekürt. Der langjährige Fußballnationaltorwart und Bayern-Keeper Manuel Neuer hat sein Karriereende angedeutet. Zum Auftakt der Saisonvorbereitung der Münchner am Tegernsee sagte der 40-Jährige:
3: Ich spiele nicht die Spiele, um zu sagen, das ist jetzt so mein letztes Spiel. Egal, ob ich jetzt vielleicht in dem einen oder anderen Stadion jetzt das letzte Mal gewesen bin, eventuell. Aber es sieht schon stark danach aus, dass ich aufhöre.
1: Neuer hatte seinen Vertrag bei den Bayern nochmal bis Sommer 2027 verlängert.
4: Der Autoverkehrsdienst meldet, auf der A94 von Passau kommend in Richtung München gibt es zwischen Auwiesen und Anzing einen Stau von 2 Kilometern Länge. Vorsicht bitte auf der A99, wenn Sie aus Richtung München Süd nach München Nord unterwegs sind. Zwischen Ottobrunn und Hohenbrunn müssen Sie mit einem 2 Kilometer langen Stau rechnen. Ihr Autoverkehrsdienst wünscht gute Fahrt.

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2: Sie hören Radio Today 89 München, die genaue Zeit. Es ist jetzt 22 Uhr und 3 Minuten.
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1: Ich bin Helen Martin. Der Fußball-Weltverband FIFA plant einen milliardenschweren Umbau. Investoren sollen bei den kommerziellen WM-Rechten einsteigen und der FIFA mehr als 4 Milliarden Dollar bringen. Organisiert werden die Turniere künftig über ein neues Unternehmen, an dem die FIFA die Mehrheit hält. Mehr dazu von Zoe Tassovali.
2: Der Europäische Fußballverband UEFA läuft jetzt schon gegen die Pläne Sturm. Er wirft der FIFA vor, den Fußball zur Handelsware zu machen und fragt, wer am Ende überhaupt von dem Milliardendeal profitiert. Die FIFA hält selbstverständlich dagegen. Sie verspricht, das zusätzliche Geld in den nächsten 4 Jahren weltweit in den Fußball zu investieren und vor allem kleinere Verbände zu stärken.
1: Nach dem Anschlag am Rande des CSD in Berlin haben Ermittler ein Bekennervideo gefunden. Es befand sich auf dem Handy des mutmaßlichen Attentäters. Nach Behördenangaben zeigt es einen vermummten Mann, der sich zum Islamischen Staat bekennt. Die Ermittler gehen davon aus, dass es sich um den getöteten Tatverdächtigen Abdul B. handelt. Auch in Bayern gibt es immer mehr Hitzewellen. Als Reaktion darauf hat Ministerpräsident Söder in einer Kabinettssitzung angekündigt, dass Klimaanlagen in öffentlichen Gebäuden künftig stärker gefördert werden. Davon können beispielsweise Krankenhäuser, Pflegeeinrichtungen, Kitas und Schulen profitieren. Außerdem erwähnte Söder noch einmal Pläne für große Wasserleitungen vom Süden in den Norden Bayerns. Ab sofort können junge Menschen wieder über das Jugendwort des Jahres abstimmen. Unter den Top 10 ist zum Beispiel gute Käse als Ausdruck für etwas sehr Gutes oder 6-7, was keine feste Bedeutung hat. Ausgeschlossen wurde Mehrzweckeier. Das hat seinen Ursprung in der Aussage Mehrzweckeier. Gegen einen Jugendlichen wurde wegen eines entsprechenden Plakats auf einer Demo ermittelt. Und nochmal zum Fußball, da sind 2 prominente Nationaltrainerposten neu besetzt worden. Beim 4-maligen Weltmeister Italien übernimmt wieder Roberto Mancini, der Europameistercoach von 2021. Und in Frankreich ist der frühere Weltklassespieler Zinedine Zidane jetzt offiziell als Nachfolger von Erfolgstrainer Didier Deschamps bestätigt worden.
3: Der Autoverkehrsdienst meldet auf der A92 von Degendorf kommend in Richtung München. Achten Sie bitte auf Gefahren durch 5 Gegenstände. Leitkegel liegen hier zwischen Freising Ost und Freising Mitte auf der Fahrbahn. Auf der A94 aus Passau kommend in Richtung München stehen Sie derzeit im Stau. Dieser erstreckt sich über 2 Kilometer zwischen Auwiesen und Anzing. Auch auf der A99 gibt es einen Stau zu vermelden. Von München Süd kommend in Richtung München Nord beträgt die Länge des Staus etwa 1 Kilometer. Dieser befindet sich zwischen Ottobrunn und Hohenbrunn. Auf dem mittleren Ring ist nach einem Unfall nur ein Fahrstreifen abwechselnd für beide Richtungen frei. Die Verkehrsbehinderung tritt hier zwischen der Ballernstraße und der Kagerstraße auf. Ihr Autoverkehrsdienst wünscht gute Fahrt.

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1: Sie hören Radio Today 89 München, die genaue Zeit. Es ist jetzt 23 Uhr und 2 Minuten.

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1: Ich bin Helen Martin. Nach dem Terroranschlag am Rande des Berliner CSD gibt es neue Hinweise auf das Motiv des mutmaßlichen Täters. Auf seinem Handy haben Ermittler ein Bekennervideo gefunden. Sorita Sowali mit den Details.
2: Auf dem Video ist ein vermummter Mann zu sehen, der Arabisch spricht. Er schwört der Terrororganisation IS die Treue. Auf dem Handy haben die Ermittler weiteres Material entdeckt. Was genau, sagen sie nicht, nur dass diese Dateien jetzt ausgewertet werden. Laut Bundesinnenminister Dobrindt spricht vieles dafür, dass die Aufnahmen und die Dateien tatsächlich vom mutmaßlichen Täter stammen.
1: Die Seele des Fußballs ist keine Handelsware. Mit diesen Worten hat der Europäische Kontinentalverband UEFA auf die neuen Pläne der FIFA reagiert. Der Weltfußballverband will private Investoren an der Fußballweltmeisterschaft beteiligen. Kommerzielle Rechte sollen in eine Tochtergesellschaft ausgelagert werden. Das würde zum Beispiel Übertragungsrechte, Sponsoring und Ticketverkäufe betreffen. Die Waldbrände rund um Bordeaux in Frankreich wüten weiter. Dazu ist jetzt noch eine neue Hitzewelle gekommen, teils sind Brände wieder aufgelodert. Weitere Campingplätze und Feriensiedlungen mussten evakuiert werden. Teilweise konnten Menschen aber auch schon wieder zurück in ihre Häuser. Aus vielen anderen europäischen Ländern gibt es Unterstützung, auch aus Deutschland. Bei den Waldbränden in Spanien sieht's besser aus, da können die Einsatzkräfte Erfolge feiern. Das Kapitel Kanzler ist für Bayerns Ministerpräsident Söder abgeschlossen. Das hat der CSU-Chef dem Handelsblatt gesagt. Söder hat außerdem erneut Bundeskanzler Merz in Schutz genommen, auch gegen Kritik aus den eigenen Reihen. Merz würde vieles entschlossen voranbringen, findet der bayerische Ministerpräsident. Wird Manuel Neuers 21. Saison als Profifußballer auch seine letzte sein? Der 40-jährige Bayern-Kapitän hat zum Start in die Vorbereitung des Rekordmeisters gesagt, es sehe stark danach aus, dass er aufhört. Er hat aber auch betont, dass ihm das Spielen mit dem aktuellen Team und Trainerteam so viel Spaß macht, dass er weitermachen wollte.
3: Der Autoverkehrsdienst meldet auf der A94 von Passau kommend in Richtung München, stehen sie derzeit zwischen Auwiesen und Anzing im Stau. Hier beträgt die Wartezeit etwa 2 Kilometer. Auch auf dem mittleren Ring gibt es derzeit Verzögerungen. Zwischen Candidtunnel und Brudermühltunnel müssen Sie mit einem Stau von ungefähr 1 Kilometer Länge rechnen. Ihr Autoverkehrsdienst wünscht gute Fahrt.

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3: Sie hören Radio Today 89 München. Die genaue Zeit. Es ist 0 Uhr und eine Minute.

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1: Ich bin Helen Martin. Im Weißen Haus ist heute ein wichtiges Treffen auf das nächste gefolgt. US-Präsident Trump hat erst den ukrainischen Präsidenten Zelensky und anschließend Israels Ministerpräsident Netanyahu empfangen. Im Mittelpunkt stand dabei auch der weitere Kurs im Irankrieg. Tina Eck berichtet aus Washington.
2: Zelensky war der Erste bei Trump unter Ausschluss von Presse und Öffentlichkeit. Es ging um Stärkung der ukrainischen Luftabwehr und dabei konkret um Patriot-Abfangraketen. Auch mit Netanyahu ging es um Krieg, den Iran-Krieg. Angeblich wollte Netanyahu neue Geheimdienstinformationen vorlegen, die belegen, dass der Iran weiterhin militärisch aufrüstet.
1: Die Polizei hat auf dem Handy des mutmaßlichen Attentäters vom Berliner CSD ein Bekennervideo gefunden. Darin sieht man einen vermummten Mann, der sich zur Terrororganisation IS bekennt. Die Ermittler gehen davon aus, dass es sich bei dem Mann um den mutmaßlichen Attentäter Abdul B. handelt. Das Handy lag demnach im Tatfahrzeug. Erneut sind heute Menschen aus Afghanistan per Charterflug in ihr Heimatland abgeschoben worden. Darunter vor allem Straftäter, die wegen Tötungsdelikten, Vergewaltigungen und Gewalttaten aufgefallen sind, aber auch ein Mann, der nicht vorbestraft war. Bundesinnenminister Dobrindt hat das verteidigt. Der CSU-Politiker hat auf den Koalitionsvertrag verwiesen und betont, dass dementsprechend neben Straftätern auch ausreisepflichtige Personen abgeschoben werden können. Google wird zur Kasse gebeten, und zwar vom Amtsgericht Starnberg. Der Internetriese muss einem Mann aus Bayern fast 490 Euro erstatten. Der Mann hatte über eine Google-Anzeige einen Fahrradträger bestellt, aber nie bekommen, weil es ein Fake-Shop war. Laut dem Gericht ist das eine Pflichtverletzung von Google, weil der Fake-Shop bereits gemeldet worden war und Google die Anzeige trotzdem ausgespielt hat. Ein Jahr ist es heute her, dass Ausnahmebiathletin Laura Dahlmeier bei einem tragischen Bergunfall ums Leben gekommen ist. Sie wurde nur 31 Jahre alt. Zu ihrem ersten Todestag haben rund 150 Menschen in ihrer Geburtsstadt Garmisch-Partenkirchen der ehemaligen Biathletin gedacht. Dahlmeiers Familie war bewusst nicht dabei. Ihre Angehörigen wollten im engsten Kreis den ersten Todestag von ihrer Laura begehen.
3: Der Autoverkehrsdienst meldet auf der A94, von Passau kommend in Richtung München, stehen sie derzeit zwischen Auwiesen und Anzing im Stau. Hier beträgt die Wartezeit etwa 2 Kilometer. Ihr Autoverkehrsdienst wünscht gute Fahrt.

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1: Ich bin Helen Martin. Der Fußballweltverband FIFA plant einen milliardenschweren Umbau. Investoren sollen bei den kommerziellen WM-Rechten einsteigen und der FIFA mehr als 4 Milliarden Dollar bringen. Organisiert werden die Turniere künftig über ein neues Unternehmen, an dem die FIFA die Mehrheit hält. Mehr dazu von Sojta Sovali.
2: Der europäische Fußballverband UEFA läuft jetzt schon gegen die Pläne Sturm. Er wirft der FIFA vor, den Fußball zur Handelsware zu machen und fragt, wer am Ende überhaupt von dem Milliardendeal profitiert. Die FIFA hält selbstverständlich dagegen. Sie verspricht, das zusätzliche Geld in den nächsten 4 Jahren weltweit in den Fußball zu investieren und vor allem kleinere Verbände zu stärken.
1: Ein schweres Erdbeben hat die südjapanische Insel Kyushu erschüttert. Mindestens ein Mensch ist ums Leben gekommen, mindestens 50 sind verletzt worden. Laut den Behörden lag das Epizentrum in der Region Kumamoto, dieselbe Region, die vor 10 Jahren schon mal von 2 Beben schwer erschüttert worden war. Zeitweise hatte es auch eine Tsunami-Warnung gegeben, die wurde aber wieder aufgehoben. Letztes Jahr im Februar war ein 25-Jähriger mit seinem Auto in München in eine Verdi-Demonstration gefahren. 2 Menschen, Mutter und Tochter, starben, viele wurden verletzt. Die Bundesanwaltschaft hat eine lebenslange Haftstrafe und die Feststellung der besonderen Schwere der Schuld gefordert. Die Handlung des Afghanen sei auf die Vernichtung von Menschenleben ausgelegt gewesen, heißt es. Die Bundesanwaltschaft geht von einem religiös motivierten politischen Anschlag aus. Das Urteil wird am 6. August erwartet. US-Präsident Trump hat in Washington erst den ukrainischen Präsidenten Zelensky und dann den israelischen Ministerpräsidenten Netanyahu empfangen. Das Weiße Haus nannte die Gespräche positiv und produktiv. Zelensky und Trump haben über die Stärkung der ukrainischen Flugabwehr und Friedensbemühungen gesprochen. Netanyahu und Trump haben, laut Netanyahu, über das gemeinsame Ziel beraten, den Iran am Bau einer Atomwaffe zu hindern. Wird Manuel Neuers 21. Saison als Profifußballer auch seine letzte sein? Der 40-jährige Bayern-Kapitän hat zum Start in die Vorbereitung des Rekordmeisters gesagt, es sehe stark danach aus, dass er aufhört. Er hat aber auch betont, dass ihm das Spielen mit dem aktuellen Team und Trainerteam so viel Spaß macht, dass er weitermachen wollte.
3: Der Autoverkehrsdienst meldet normalen Verkehr in und um München.

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